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1: Mit Helene Feichtenhofer. Schönen guten Morgen. Ab heute gelten in Österreich die neuen Regeln gegen Greenwashing. Greenwashing bedeutet, dass Firmen sich als umweltfreundlicher darstellen, als sie es tatsächlich sind. Wirtschaftskammer und Handelsverband finden die Idee hinter dem Gesetz prinzipiell gut, kritisieren aber, dass vieles noch zu unklar ist. Etwa, wann eine Aussage unter diese Regelung fällt und wann Firmen zusätzliche Nachweise benötigen, um bestimmte Bezeichnungen wie grün, nachhaltig oder umweltfreundlich verwenden zu dürfen. Die Wirtschaftskammer fordert deshalb genaue Regeln mit einer klaren Rechtsauslegung. Salzburg wird die kommenden Tage zum Treffpunkt für Europapolitik, Wirtschaft und Wissenschaft. Wenn Staats- und Regierungschefs, Minister oder Fachleute am Salzburg Europe Summit zusammenkommen. Die Schwerpunkte liegen heuer bei den Themen Cybersicherheit, Sicherheit, Wirtschaft und EU-Erweiterung. In der Schweiz gibt es heute eine Volksabstimmung zum Thema Neutralität. Die Initiatoren wollen eine strengere Definition der Neutralität in die Verfassung schreiben. Das bedeutet konkret, dass die Schweiz nicht mehr mit einem Verteidigungsbündnis kooperieren darf, außer sie wird selbst angegriffen. Damit dürfte die Schweiz auch Russland nicht mehr sanktionieren und müsste Milliarden eingefrorener Gelder freigeben. Es wird damit gerechnet, dass die Schweizer dagegen stimmen werden. In der Fußball Nations League spielt Österreich heute gegen den Kosovo. Mit einem Sieg im ausverkauften Ernst-Happel-Stadion will das ÖFB-Team weiter Kurs auf den Gruppensieg und den Aufstieg in die A-Liga nehmen. Das erste Spiel gegen Israel hat Österreich mit 3:1 gewonnen. Der Kosovo ist ebenfalls mit einem Sieg gegen Irland ins Turnier gestartet. Ankick ist um 18 Uhr.
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0: Sommerwind zum Aufstehen hier auf Radio U1 Tirol. Guten Morgen wünscht Ihnen Anna-Maria Rödig. Ja, und wer heute hoch hinaus möchte, dem beschert das Wetter die besten Voraussetzungen für einen feinen Sonntag.
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0: Es geht weiter mit dem goldenen Herbst auf den Tiroler Bergen, weil nördlich und südlich vom Hauptkamm herrscht weiterhin ungetrübtes und außergewöhnlich mildes Bergwetter und ganz, ganz viel Sonnenschein. Die Temperaturen, die klettern in 2000 Metern auf 9 bis 17 Grad, in 3000 Metern werden es zwischen 5 und 11 Grad. Auch der Wind, der stört heute eher nicht. Teilweise kommt er, aber wenn, dann nur ziemlich schwach aus Westen. Also perfekte Bedingungen für eine Bergtour. Wir wünschen Ihnen einen feinen Tag am Berg. Kommen Sie dann wieder sicher zurück ins Tal und vergessen Sie vor allem Sonnenbrille und Sonnencreme nicht. Es wird noch einmal fein. Genießen wir sie gemeinsam, die letzten Herbsttage. Wer weiß, wie lange sie sich noch halten. Der goldene Herbst hat uns voll im Griff und wir genießen das gemeinsam. In der Natur, am Berg, aber natürlich auch hier auf Radio U1 Tirol. Wir haben die beste Musik für Sie vorbereitet. Gleich die Edelseher und das ist jetzt Antonello Venditti. Guten Morgen.

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1: Mit Helene Feichtenhofer. Schönen guten Morgen. Ab heute gelten in Österreich die neuen EU-Regeln gegen Greenwashing. Greenwashing bedeutet, dass Firmen sich als umweltfreundlicher darstellen, als sie es wirklich sind. Der Wirtschaftskammer Handelsobmann Rainer Treffelig findet die Idee hinter dem Gesetz gut, kritisiert aber, dass vieles noch unklar ist.
2: Von Klimaneutralität, umweltfreundlich und andere Aussagen, die natürlich dann in der Abgrenzung schwierig werden. Und wenn dann unterschiedliche Experten, Anwaltskanzleien zu jeden einzelnen Fragestellungen zu unterschiedlichen Einschätzungen kommen, dann hilft es weder den Konsumenten noch den Unternehmen.
1: Wirtschaftskammer und Handelsverband fordern deshalb präzise Regeln mit einer klaren Rechtsauslegung. Salzburg wird die kommenden Tage zum Treffpunkt für Europapolitik, Wirtschaft und Wissenschaft, wenn Staats- und Regierungschefs, Minister oder Fachleute am Salzburg Europe Summit zusammenkommen. Die Schwerpunkte liegen heuer bei den Themen Cybersicherheit, Sicherheit, Wirtschaft und EU-Erweiterung. In der Schweiz gibt es heute eine Volksabstimmung zum Thema Neutralität. Die Initiatoren wollen eine strengere Definition der Neutralität in die Verfassung schreiben. Das bedeutet konkret, dass die Schweiz nicht mehr mit einem Verteidigungsbündnis kooperieren darf, außer sie wird selbst angegriffen. Damit dürfte die Schweiz auch Russland nicht mehr sanktionieren und müsste Milliarden eingefrorener Gelder freigeben. Es wird damit gerechnet, dass die Schweizer dagegen stimmen werden. In der Fußball Nations League spielt Österreich heute gegen den Kosovo. Mit einem Sieg im ausverkauften Ernst-Happel-Stadion will das ÖFB-Team weiter Kurs auf den Gruppensieg und den Aufstieg in die A-Liga nehmen. Das erste Spiel gegen Israel hat Österreich mit 3:1 gewonnen. Der Kosovo ist ebenfalls mit einem Sieg gegen Irland ins Turnier gestartet. Ankick ist um 18 Uhr.
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4: Was sagen Sie eigentlich, wenn Sie jemanden auf der Straße treffen und diese Person dann grüßen wollen?
5: Servus, hallo, grüße.
4: Alles natürlich legitime Möglichkeiten. Aber was wird eigentlich bei uns in Österreich am häufigsten gesagt? Und damit jetzt erst einmal einen wunderschönen guten Morgen an diesem Sonntag, den 27. September. Es ist jetzt kurz nach 7. Es gibt zur sogenannten Hallo-Thematik jetzt tatsächlich auch eine Studie. Über die sprechen wir gleich. Davor habe ich jetzt erst einmal die Zillertaler Spitzbuben zum Munterwerden. Guten Morgen.

Falls Sie gerade jemanden neben sich haben, sagen Sie doch einfach einmal Hallo. Denn genau darum geht's hier jetzt auf U1. Schönen guten Morgen. Wie begrüßen wir uns eigentlich generell so in Österreich? Ja, eine neue Sprachstudie, die zeigt, dass Hallo mittlerweile die häufigste Grußformel ist. Aber unser gutes altes Grüß Gott und natürlich das Christi sind deshalb nicht so ganz verschwunden. Gerade im ländlichen Raum werden die weiterhin ziemlich gern verwendet. Spannend ist auch, junge Menschen grüßen offenbar genauso oft wie die älteren Semester. Sie verwenden allerdings häufiger das neutrale Hallo und machen sich weniger Gedanken darüber, welche Grußformel jetzt gerade die richtige ist. Ältere Menschen, die erwarten dagegen eher von Jüngeren gegrüßt zu werden und verbinden das Grüßen auch stärker noch als wir Jungen mit Respekt und Höflichkeit. Untersucht worden sind für diese Erkenntnisse übrigens 152 Menschen aus 13 ländlichen Orten. In einem städtischen Geschäft ist Grüß Gott die beliebteste Variante gewesen, in der heimischen Bäckerei ist Christi ganz, ganz vorn gelegen und Hallo ist in beiden Situationen auf Platz 2 gelandet. Ja, und auch beim Verabschieden bleibt der gute alte Dialekt lebendig. Das Pfirti hält sich vor allem im Westen Österreichs erstaunlich gut. Also, ganz egal, ob heute ein Hallo, ein Grüß Gott oder ein Christi über Ihre Lippen kommt, Hauptsache es kommt von Herzen. Und damit sagen wir jetzt hier auf U1 ganz offiziell wunderschönen Sonntagmorgen. Starten wir gemeinsam rein mit ganz viel schwungvoller Musik. Show Weddy Weddy. Damit lässt sich's aufstehen.

0: Arbeiten in der Freizeit. Ja, was sich manche von uns vielleicht nicht so ganz vorstellen können, ist für mehr als die Hälfte der Tiroler Bevölkerung selbstverständlich. Mehr als jede zweite Person engagiert sich nämlich freiwillig, in welcher Form und wo auch immer bei uns im Land. Gehen tut das zum Beispiel auch in der Diözese Innsbruck. Und um das ehrenamtliche Engagement geht es jetzt auch in unserem heutigen Impuls hier auf U1.
1: Liebe Hörerinnen und Hörer von Radio U1, mein Name ist Rudolf Wiesmann. Ich bin Fachreferent für Altenheimseelsorge in der Diözese Innsbruck. Das Land Tirol hat heuer das Jahr des Ehrenamts ausgerufen. Wer ehrenamtlich tätig ist, leistet nicht nur wirksame Hilfe für seine Mitmenschen im Zupacken oder Zuhören. Wer sich ehrenamtlich engagiert, profitiert auch viel für sich selbst. Wissen und Kompetenzen werden erweitert. Neue Beziehungen, vielleicht Freundschaften, werden geschlossen. Wertschätzung und Dankbarkeit werden unmittelbar zuteil. Freiwilligentätigkeit bereichert das Leben anderer und das eigene Leben. Sie ist für beide Seiten eine sinnvolle Tätigkeit. Eine Möglichkeit, sich ehrenamtlich zu engagieren, besteht in der Seelsorge im Alten- und Pflegeheim. Die Diözese Innsbruck und die Evangelische Kirche Tirols bieten gemeinsam dafür einen Ausbildungslehrgang an. Dieser beginnt im Jänner kommenden Jahres. Nicht nur Ja sagen, sondern handeln, die Liebe tun, und sei der Dienst noch so klein, darauf kommt es an. Das sagt uns auch das Evangelium vom kommenden Sonntag. Matthäus 21. Kapitel, Vers 28 bis 32.
0: In diesem Sinne, einen wunderschönen Sonntag.

0: Ob Flirt, Glücksmoment oder einfach ein gemütlicher Sonntag. Wir schauen in wenigen Minuten ins Horoskop für alle 12 Sternzeichen. Davor gibt es noch ein bisschen Musik für Sie und zwar von den Schürzenjägern und Frau Seniordi.
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0: Mit den Schürzenjägern starten wir in den heutigen Sonntag, den 27. September, hier auf Radio U1 Tirol. Ja, und ob es heute ein guter Tag wird oder nicht, das kann ich Ihnen natürlich nicht so wirklich sagen, aber ich verrate Ihnen jetzt einmal, was die Sterne so prognostizieren würden.
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0: Legen wir mal los mit der ersten Hälfte, Widder bis Jungfrau. Die Widder starten heute am besten ganz gemütlich in den Sonntag und schenken einem lieben Menschen ein bisschen Aufmerksamkeit. Bleiben Sie geduldig und machen Sie es sich ruhig einmal zu Hause bequem. Bei den Stieren knistert's heute, denn Flirts und charmante Begegnungen sorgen für gute Laune. Auch bei schwierigen Vorhaben dürfen Sie heute ruhig beherzt zugreifen. Die Zwillinge sollten heute in der Liebe lieber zweimal überlegen, bevor sie anderen die Richtung vorgeben. Ein netter Kaffee mit lieben Menschen bringt dagegen sympathische Pluspunkte. Für die Krebse bringt dieser Sonntag frischen Wind und vielleicht eine überraschend neue Perspektive. Ein Spaziergang hilft dabei, den Alltagstrott abzuschütteln. Die Löwen dürfen sich heute ruhig als kleine Glückskinder fühlen, weil vieles gelingt leichter als gedacht. Mit Charme und einem Lächeln kommen sie besonders gut durch den heutigen Sonntag. Und bei den Jungfrauen ist heute Gelassenheit Trumpf, besonders wenn jemand unbedingt das letzte Wort haben möchte. Ein entspannter Sonntag ist schließlich schöner als ein gewonnener Streit. Ja, das würde ich auch sagen. Einen entspannten Sonntag haben wir uns alle verdient. Wir liefern Ihnen jetzt die Grafen und danach gibt's Teil

0: paar Sternzeichen fehlen noch. Guten Morgen.
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0: Wir schauen uns alles an zwischen Waage und Fische. Die Waagen sollten sich heute nicht über jede Ungerechtigkeit ärgern, sondern lieber für ein bisschen Ruhe sorgen. Eine kleine Pause für Körper und Geist schenkt neue Energie. Die Skorpione gehen heute unnötigem Ärger am besten elegant aus dem Weg. Dafür wartet in der Liebe was ganz Schönes und zwischendurch darf auch ruhiger mal eine Pause eingelegt werden. Für die Schützen könnte heute ein heißer Flirt für ein Lächeln sorgen. Genießen Sie den Tag, aber halten Sie sich bei Süßigkeiten und spontanen Ausgaben ein bisschen zurück. Die Steinböcke müssen heute nicht unbedingt mit dem Kopf durch die Wand. Ein bisschen nachgeben kann Wunder wirken. Lassen Sie wichtige Entscheidungen ruhig noch ein bisschen liegen und genießen Sie den Sonntag. Bei den Wassermännern könnte eine kleine Enttäuschung kurz die Stimmung trüben, doch der Tag geht weiter. Schenken Sie einem lieben Menschen ein bisschen Aufmerksamkeit und halten Sie größere Ausgaben heute lieber zurück. Und die Fische sollten heute nicht länger schweigen, sondern ruhig selber ein bisschen was in Bewegung bringen. Ein Spaziergang oder ein kleiner Ausflug tut Herz und Seele gut und kann sogar neue Ideen schenken. Na dann, gehen wir's an!

0: neue Musik von der Melia hier auf Radio U1 Tirol. Ganz eine einfache Bewegung, die wir am Tag ungefähr 19.000 Mal machen. 10 bis 15 Mal pro Minute. Und auch wenn diese Bewegung so alltäglich ist, ist das kein Grund, dass man nicht ein Gedicht drüber schreiben könnte.
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2: Grüß Gott, liebe U1-Hörer. Ich bin der Retter Klaus aus Wadring und ich nehme ein Gedicht der Wimpernschlag. 50 Jahre eigentlich ein Wimpernschlag. Ich stelle mir wieder die Frage, was alles so war in all den Jahren. Was ist gewesen und was wär's noch sein? Da kommt mir in Sinn, ja, da fällt mir ein. Wie ich meinen Großvater gefragt habe vor 50 Jahren, was er erlebt hat und was alles so war. Ja, wie er ihm die Frage gestellt hat, da hat er mir erzählt, genau 50 Jahre ist es jetzt her, da hat er einrücken müssen, euch an die Südfront umzukämpfen und zu schießen. Auf Leute, die er gar nicht einmal kennt, weil er auf der einen Seite steht und der anderen in Sprache rennt. Wie er nachher in seiner Erzählung vorgefahren ist, und mir erklärt hat, dass durch den Krieg noch nie was besser geworden ist, hat er mir noch erzählt, oft werden sogar die Weichen für die Nachsen gestellt. Ja, hat er gesagt, boah, Krieg ist nie ein Segen, ist echt Jahrzehnte drauf, halb Europa in Schutt und Aschen gelegen. Wenn mir das durch den Kopf geht, denke ich mir, was ich bei für Antwort hätte. Ja, was ich saget, wo mich einer von meinen Enkeln fragt, was ich die letzten 50 Jahre alles erlebt hab und wo es alles so war. Während ich mich jetzt in Gedanken verliere, schaue ich auf eine Zeitung von mir. Was ich da lies, macht mir klar, dass die Antwort gar nicht selbstverständlich ist und auch nie war. Die Antwort, die meine Enkel geben, von einem mit Frieden und Freiheit erfüllten Leben. Und jetzt wünsche ich mir, und ich bin von Wunsch dran, in 50 Jahren können alle in seine Enkel auch einmal sagen, einer war's und ist beschieden, aufzuwachsen und zu leben in Freiheit und Frieden.
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0: Guten Morgen. Sigrid und Marina und die Beatles begleiten uns hier auf Radio U1 Tirol rein in den heutigen Sonntag. Schön, dass Sie wieder da sind.
1: Das Wunschkonzert macht am Sonntag eine Pause. Bis bald. Alles Gute. Euer Charlie Girmay.

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0: der kommenden Stunde, da schauen wir uns natürlich auch am heutigen Sonntag wieder eine Tiroler Gemeinde ein bisschen genauer an. Unterstützung gibt es dann natürlich wieder von Heimatforscher Martin Reiter. Martin, gib uns schon einmal einen kleinen Hinweis, wo geht's denn hin?
1: Ja, unsere heutige Gemeinde, die liegt im Bezirk Reute an der bayerischen Grenze, wurde im 9. Jahrhundert schon erwähnt, hat eine interessante Radbrücke, die man Ulrichsbrücke nennt.
0: Das könnte jetzt ein Hinweis sein, wo bei den ein oder anderen vielleicht schon die Glocken klingeln, wie man so schön sagt. Auflösen werden wir das Ganze dann ab 8 Uhr hier auf U1.

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1: Mit Christina Adler. Guten Morgen. Wenn sich Firmen als umweltfreundlicher darstellen, als sie eigentlich sind, spricht man von sogenanntem Greenwashing. Um dem einen Riegel vorzuschieben, gibt es neue EU-Regeln gegen Greenwashing, die ab heute in Österreich gelten. Der Wirtschaftskammer Handelsobmann Reinhard Trefelig findet die Idee hinter dem Gesetz gut, doch diese ganze Regulierungsflut sei einfach zu viel.
2: Dass sehr, sehr viel EU-Regulatorik auf die Betriebe einprasselt. Das sieht man ja derzeit von der Verpackungsverordnung zu jetzt zu dem Thema. Es ist einfach too much, ja. Und vieles davon kann man dem Sinne nach absolut nachvollziehen. In der Umsetzung gibt es auch die Flut der Richtlinien dann einfach Defizite in der Qualität der Rechtsakte.
1: Deshalb braucht es hier genaue Regeln mit einer klaren Rechtsauslegung, so Trefelig. Bevor der Nationalrat morgen über die neue Spritpreisbremse verhandelt, fordern die Grünen weitere Entlastungen. Sie wollen die Gewinne der Ölkonzerne stärker begrenzen und eine Übergewinnsteuer auch auf Gas und Fernwärme ausweiten. Außerdem sollen die Preise für Öffi-Tickets gedeckelt werden. Besonders für Schüler, Studenten, Senioren und Menschen mit wenig Einkommen soll es günstigere Tickets geben. In Madrid sind Zehntausende Menschen auf die Straßen gegangen, um zu demonstrieren, nachdem eine 87-jährige Frau nach 70 Jahren aus ihrer Wohnung geworfen wurde. Die Frau musste ihre Wohnung nach mehreren gescheiterten Räumungsversuchen verlassen. Die Demonstranten fordern unter anderem leistbaren Wohnraum, besseren Schutz vor Zwangsräumungen und einen Mietstopp. Am heutigen Tag des Denkmals öffnen in ganz Österreich wieder hunderte historische Orte kostenlos ihre Türen. Viele davon sind sonst nicht oder nur eingeschränkt zugänglich, darunter viele Museen und Universitäten. Bei Führungen und Touren können Besucher Geschichte und Kultur hautnah erleben. Dabei soll gezeigt werden, warum Denkmalschutz für Gesellschaft, Umwelt und Wirtschaft wichtig ist.
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4: Einen schönen Sonntagmorgen wünscht Monika Weiß. Kräftiger Hochdruckeinfluss ist wetterbestimmend, der Altweibersommer ist gekommen, um zu bleiben. Von der Früh an herrscht heute ungetrübter Sonnenschein, der Himmel ist wolkenlos und am Nachmittag werden spätsommerliche Höchstwerte von 22 bis 26 Grad erreicht. Stabil und warm geht es weiter. Von Montag bis Mittwoch viel Sonne, hinzu kommt allmählich schwacher Föhneinfluss und mit ihm bleibt es unverändert warm. Am Donnerstag eventuell mehr Wolken und danach dürfte es eine Spur wechselhafter werden, aber für diese Jahreszeit weiterhin relativ warm bleiben.
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6: Und in dieser Stunde geht's für uns damit an das, wie so oft bezeichnet wird, schönste Ende der Welt. Wunderschönen guten Morgen. Fein, dass Sie wieder da sind. Wir sind in der außer ferner Kleingemeinde Musau unterwegs. Und Musau hat ursprünglich eigentlich auch gar nicht zu Tirol gehört. Wie die Reutener Gemeinde dann zu Tirol schlussendlich gekommen ist und vieles, vieles mehr, besprechen Heimatforscher Martin Reiter und ich in wenigen Minuten. Davor gibt's jetzt erst einmal ganz viel gute Musik zum Munterwerden an diesem Sonntag. Maite Kelly.

0: ein Titel, der einfach zum Sonntag passt wie die Faust aufs Auge. 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Wir schauen jetzt wieder in eine Tiroler Gemeinde. Bei mir Heimatforscher Martin Reiter. Martin, es geht in den Bezirk Reute. Wir sind heute in Musau.
1: Genau, Musau, das liegt im Bezirk Reute, unmittelbar am Lech, kann man sagen, nahe der bayerischen Grenze, also zwischen Lech und Allgäuer Alpen könnte man das Ganze bezeichnen. Das Gemeindegebiet selber umfasst 20,66 Quadratkilometer und liegt auf rund 821 Metern Seehöhe. Ja, die Gemeinde hat relativ wenige Einwohnerinnen und Einwohner. Man zählt derzeit ungefähr 382, also eine Kleingemeinde. Umso mehr Ortsteile und Weiler gibt's aber, darunter Platte, Riedle, Hofstadt, Leite, Saber, Brandstadt, Höllmühle und Roschleg. Also ganz interessante Namen, wenn man so denkt, und was sich da überhaupt hinter der Höllmühle etwa verbirgt. Das darf mich besonders interessieren. Ja, prägend fürs Landschaftsbild ist natürlich der Lech. Und die weitläufigen Wiesenflächen und die bewaldeten Berghänge von den Allgäuer Alpen.
0: Und wenn wir ganz, ganz weit in der Geschichte zurückschauen, dann hat Musau ursprünglich eigentlich nicht zu Tirol gehört.
1: Nein, das war nicht bei Tirol, ist erst 1816 endgültig zu Tirol gekommen, wo zuerst also verschiedenste Herrschaften und dann natürlich auch Bayern. Die Geschichte selber, die reicht ungefähr bis ins 9. Jahrhundert zurück. Also damals hat man schon Verbindungen zum

0: von einer Brücke über den Lech schon belegt. Also hat man da vermutlich auch über die Brücke müssen und dann den Zoll bezahlen. Die heutige Ulrichsbrücke, die hat man 1914 errichtet. Heute ist sie also hauptsächlich für den Radverkehr gedacht, weil man ja dann später eine neue Straßenbrücke gebaut hat.
1: Vielen Dank für diese ersten Infos. Wir sprechen gleich noch unter anderem über die zwei Kapellen, die es in Musau gibt. Dazwischen gibt es wieder ein bisschen was Musikalisches für Sie.

0: Und damit schauen wir weiter in unsere heutige Schwerpunktgemeinde Mursau. Wir sind im Bezirk Reute unterwegs, hier auf U1. Martin, wovon haben denn die Leute damals gelebt in Mursau?
1: Ja, wie natürlich überall in Tirol, in erster Linie einmal von der Landwirtschaft. Das war die wichtigste Lebensgrundlage für die ganze Bevölkerung. Und dann hat es sogar eine Herstellung von Holzbottichen gegeben. Und bis 1914 den Abbau von Eisenvitriol, also hat man auch ein bisschen Bergbau quasi betrieben. Interessant ist, nach der Gründung der Füssener Hanfwerke im Jahr 1861, da haben dann relativ viele Frauen aus Mursau Arbeit in dieser Fabrik gefunden. Also die waren damals schon Auspendlerinnen, kann man sagen. Ja, wie wir schon erwähnt haben, 1816 ist Mursau dann endgültig zu Tirol gekommen, nachdem es zuvor verschiedenen Herrschaften gehört hat.
0: Wie schaut es denn aus? Die Gemeinde ist relativ klein, haben wir gesagt, um die 300 Einwohner. Gibt es da eine eigene Pfarrkirche überhaupt?
1: Ja, also Mursau hat keine Pfarrkirche, aber sie hat zwei Kapellen. Einmal die Kapelle Maria Heimsuchung und dann die Kapelle in Brandstadt. Und wenn man nur mal zurückgeht, vielleicht auf die Wirtschaft, früher Landwirtschaft, heute natürlich eher touristisch, Landwirtschaft. Ganz bedeutend ist natürlich gerade der Lech mit seiner naturnahen Flusslandschaft. Und da ist natürlich Ausgangspunkt wieder für Wanderungen, Radtouren im Lechtal und ins angrenzende Außerfern dann.
0: Also wenn man die pure Natur sucht sozusagen, dann findet man die in Mursau unter anderem.
1: Ja, umsonst sagen sie nicht oft, also Mursau sei das

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0: Gern geschehen für den Ohrwurm hier auf Radio U1 Tirol. Das ist Ihr Sonntag. Fein, dass Sie wieder mit dabei sind. Ich hoffe, Sie haben heute was Feines vor sich, einen feinen Tag vor sich. Und wir begleiten Sie dabei mit der besten U1-Musik. Gleich haben wir die Niki für Sie und Mario und Christoph sind ebenfalls in wenigen Minuten mit dabei.
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0: Mario und Christoph an diesem heutigen Sonntag, den 27. September, hier auf Radio U1 Tirol. Benjamin Deng ist gebürtiger Musauer und deswegen auch unser Dorforiginal heute für unsere Gemeindesendung hier auf U1. Aber verschlafen kommt ihm seine Gemeinde, auch wenn sie relativ klein ist, keineswegs vor.
1: Also es gibt schon gewissermaßen Veranstaltungen im Ort, allerdings jetzt nicht allzu viele. Wenn man so ins Furtgealter kommt, sage ich jetzt einmal, geht man entweder nach Reutte oder nach Füssen. Da kann Musa leider nichts bieten.
0: Okay, aber bevor jetzt der Eindruck entsteht, dass überhaupt nichts los ist in Musau, das Vereinsleben, das ist ziemlich rege. Davon hören wir unter anderem gleich hier auf U1, das ist jetzt

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1: Roland Kaiser, großartige Musik an diesem Sonntag hier auf O1. Jetzt also der Blick in die Gemeinde Musau und zwar wieder mit einem echten Einheimischen. U1-Reporter Max Osweiler, der ist für uns unterwegs.
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3: Ja, schönen guten Morgen aus Musau im Außerfern, sozusagen zwischen Füssen und Reute. Und bei mir der Benjamin Denk. Benjamin, schönen guten Morgen, Handy.
4: Schönen guten Morgen, Max.
3: Benjamin, aufgewachsen in Musau, beschreib mal ein bisschen, wie war deine Kindheit in dem Ort?
4: Meine Kindheit hätte eigentlich jetzt schöner sein können. Ich bin in einer ganz lieben Familie aufgewachsen, nette Freunde, die immer noch haben aus dem Dorf. Also besser konnte es gewesen sein.
3: Irgendwann hast du dich aber dann doch ins Inntal verschlagen. Du studierst jetzt Architektur in Innsbruck. Wie kam es dazu?
4: Ganz genau. Ich habe mich eigentlich von klein auf für Architektur interessiert und Innsbruck bietet sich einfach an als nächste Studentenstadt. Von dem her, ja, ganz einfach, das ist es worden.
3: Du hast ja jetzt schon ein paar Jahre in Innsbruck gelebt. Wenn du das vergleichst, kommt da Musau einem nicht zu ruhig vor?
4: Also es gibt schon gewissermaßen Veranstaltungen im Ort, allerdings jetzt nicht allzu viele. Wenn man so ins Fortgealter kommt, sage ich jetzt einmal, geht man entweder nach Reute oder nach Füssen. Da kann Musau leider nichts bieten.
3: Aber Musau kann insofern was bieten, was die Vereine angeht, weil da bist du ja auch sehr aktiv.
4: Auf jeden Fall, also Musau hat echt viele Vereine. Ich persönlich bin nur bei Urm, nämlich bei der Musik. Bei der Musik ist jeder achte Dorfeinwohner. Also von 400 Leuten sind 50 wirklich bei der Musik.
3: Also bei der Musikkapelle Musau ist das eine, aber du bist ja noch bei einer anderen Musikkapelle aktiv.
4: Ja, ich bin auch noch bei der Planse-Werksmusik, wobei das nur immer im Herbst stattfindet. Also Hauptmusik ist schon Musau.
3: Beschreib mal, was da deine Funktion, was machst du genau bei der Musik?
4: Ich spiele Klarinette, das war's. Und das aber mit Freude und ja, sehr gern.
3: Was motiviert dich denn gleich in zwei Musikkapellen aktiv zu sein?
4: Die Kameradschaft, die Musik zusammenhält. Es ist schon schön zum Sehen über die Jahre, wer dazukommt. Es sind Leute dabei, die seit dem Kindergarten kennen wirklich. Und das ist schön, weil mit denen ist man am engsten. Aber auch mit allen anderen ist man sehr gut. Mit den noch Jüngeren, mit den Älteren. Ja, es ist einfach eine Gemeinschaft.
3: Ja, also wir hören es, Anna-Maria, eine tolle Gemeinschaft in Musau, aber es gibt natürlich auch wie in jedem Ort Herausforderungen und mehr darüber und mehr über den Benjamin erfahren wir später und damit zurück ins Unterland nach Schwarz.

0: Ja, liebe Grüße nochmal aus Musau, außer Fern, bei mir immer noch der Benjamin Denk. Benjamin, Musau, wie ist das, wie würdest du jemandem den Ort beschreiben, der noch nie da war?
1: Ich würde es als sehr angenehmen Ort beschreiben. Es ist ein sehr ruhiger Ort, aber trotzdem, es fehlt eigentlich an nichts. Man hat alles, was man braucht, fast alles zumindest. Wenn man durchs Dorf geht, auf eine Runde spazieren, dann trifft man Leute, man kommt leicht ins Gespräch. Es sind alle wahnsinnig herzlich, so empfinde ich zumindest. Ja, man hat die Berge, man hat aber auch ein Lech, landschaftlich schier.
0: Du hast gesagt, man hat eigentlich fast alles. Was fehlt denn?
1: An Einzelhandel gibt es jetzt nicht viel oder besser gesagt gar nichts. Also es hat früher einmal ein Lebensmittelgeschäft gegeben, das gibt es jetzt halt nicht mehr. Man hat sich dran gewohnt, aber vielleicht wird in Zukunft uns nicht schaden.
0: Was euch auch motiviert, ab und zu über die Grenze nach Deutschland zu fahren, weil Deutschland ist nicht weit von euch.
1: Stimmt, und es ist billiger zum Einkaufen, muss man sagen. Füssen ist ganz eine nette Stadt und ist eigentlich gleich weit weg wie Reutte. Bummel ich gern durch, ansonsten es sind viele Seen in der Nähe, die Königsschlösser sind in der Nähe. Also ich finde es einfach landschaftlich schier und deswegen fahre ich eigentlich auch oft einmal aussehen.
0: Benjamin, du bist vor kurzem ja 25 geworden. Wie siehst du Musau für die jungen Menschen?
1: Als sehr schönen Ort zum Leben. Wenn man gern am Land lebt, dann ist Musau auf jeden Fall ein guter Ort zum dort leben.
0: Das heißt, man hat auch als Neuankömmling hat man auch eine gute Chance, junge Menschen da kennenzulernen, mit denen sich anzufreunden.
1: Ja, und das funktioniert sehr gut über die Vereine zum Beispiel, über die Feuerwehr, über die Musik, über den Sportverein. Es gibt doch ein paar kleine Veranstaltungen in Musau und da kommt eigentlich jeder zusammen. Da kann man gut neue Leute kennenlernen.
0: Benjamin, du bist jetzt schon fast am Ende deines Architekturstudiums in Innsbruck. Für dich auch denkbar, da mal dauerhaft sesshaft zu werden, in Innsbruck zu leben, im Inntal?
1: Langfristig würde ich eher sagen, na, also für die nächsten Jahre kann ich mir Innsbruck sehr gut vorstellen, wird es wahrscheinlich auch werden, aber langfristig würde ich schon gern wieder nach Musau zurück.
0: Also das Herz schlägt für die Menschen dort, für die Natur, starke Verbundenheit deinerseits.
1: Ganz genau, für die Familie natürlich auch, ja.
0: Also Verbundenheit und Freundschaft wird in Musau ganz groß geschrieben, ja, mit den schönen Eindrücken zurück nach Schwarz ins Unterland.

0: Also der Titel passt heute mal wie die Faust aufs Auge. Vielen Dank, liebe Musikredaktion. Perfekter Titel. Und der macht auch so richtig schön munter an diesem heutigen Sonntag hier auf Radio U1 Tirol. Gleich für Sie mit dabei Bernhard Brink und auch die Daniela.
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1: Und damit sind wir jetzt am Ende der heutigen Frühsendung angelangt hier auf U1. Ich sage damit pfiat euch und Anna-Maria Rödig wünscht Ihnen einen feinen Sonntag. Bei uns ist natürlich noch lang nicht Schluss. Es geht weiter. Es ist einiges los bei uns im Programm. Ab 10 Uhr, da berichtet nämlich Lukas Brunner in unserer Zu-Gast-Sendung vom Fohlenhof in Epps. Und anschließend ab 11 Uhr begrüßt sie Christine Treiner beim Gasthof Auwirt in Aurach in Kitzbühel zum Frühshoppen. Und es lohnt sich da definitiv vorbeizuschauen, weil mit ihr auf der Bühne stehen werden das Tauernecho, die Salzach-Talamander, Patrick Steindl, Höllerwind und Ben Ray. Also vorbeischauen und nichts verpassen. Machen Sie sich einen feinen Sonntag und wir hören uns dann in der nächsten Woche wieder. Ich freue mich schon drauf.
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1: Mit Alexander Fekonja. Mitte Oktober wird in Österreichs Justiz nur das Nötigste erledigt, denn die Staatsanwälte protestieren, weil es nicht genug Personal gibt. Das System funktioniere nur, weil Kolleginnen und Kollegen in ihrer Freizeit arbeiten. Kaum jemand komme unter 50 bis 60 Stunden pro Woche aus. So die Kritik. Im staatsanwaltschaftlichen Dienst fehlen laut der Vereinigung der Staatsanwälte rund 70 Planstellen. Gegen Firmen, die beim Thema Umweltfreundlichkeit mogeln, also Greenwashing betreiben, gelten in Österreich ab heute neue EU-Regeln. Kritik kommt aber von Umweltschutzorganisationen wie Greenpeace. Produkte, die schon vor dem heutigen Stichtag hergestellt wurden, dürfen noch 3 weitere Jahre lang als umweltfreundlich verkauft werden. Wirtschaftskammer-Handelsobmann Rainer Trefelig sieht wiederum woanders Nachholbedarf.
2: Grundsätzlich ist es jetzt so, dass es positiv ist und da kann ich die EU-Regulatorik gut verstehen, dass man das Vertrauen der Konsumenten in die Werbeaussagen und entsprechend in die Produktqualitäten stärken will. Nur es braucht einfach auch mehr Rechtssicherheit in der Auslegung.
1: Deshalb brauche es genaue Regeln mit einer klaren Rechtsauslegung. Greenpeace hat außerdem eine offizielle Beschwerde bei der EU-Kommission gegen Österreich eingereicht. Eine ganze Nacht lang musste eine Wanderin in Tirol schwer verletzt in einem Felsloch ausharren, weil ihr Notruf nicht durchgekommen ist. Die 54-jährige Deutsche ist beim Abstieg vom hinteren Sonnwendjoch rund 9 Meter tief gestürzt. Erst gestern in der Früh haben 2 Wanderinnen ihre Hilferufe gehört und die Rettung gerufen. Sie wurde von der Bergrettung geborgen und ins Krankenhaus Kufstein geflogen. Nach einem neuen Zwischenfall hat ChatGPT-Entwickler OpenAI das Training seiner leistungsstärksten KI-Modelle gestoppt. Zuletzt hat ein KI-Modell eine Lücke in den Netzwerkeinstellungen gefunden und darüber Kontakt zu einem Chatbot im offenen Internet aufgenommen, obwohl es eigentlich keinen Internetzugang haben sollte. Das Training soll erst dann wieder starten, wenn die Lücke geschlossen ist.
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4: Einen schönen Sonntagmorgen wünscht Monika Weiß. Kräftiger Hochdruckeinfluss ist wetterbestimmend, der Altweibersommer ist gekommen, um zu bleiben. Von der Früh an herrscht heute ungetrübter Sonnenschein, der Himmel ist wolkenlos und am Nachmittag werden spätsommerliche Höchstwerte von 22 bis 26 Grad erreicht. Stabil und warm geht es weiter. Von Montag bis Mittwoch viel Sonne, hinzu kommt allmählich schwacher Föhneinfluss und mit ihm bleibt es unverändert warm. Am Donnerstag eventuell mehr Wolken und danach dürfte es eine Spur wechselhafter werden, aber für diese Jahreszeit weiterhin relativ warm bleiben.
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1: Mit Alexander Fekonja. Morgen gibt's im Nationalrat eine Sondersitzung zur Spritpreisbremse. Die Grünen greifen schon heute vor und fordern zusätzlich eine Öffi-Preisbremse. Damit die Preise fürs Klimaticket und regionale Zeitkarten nicht teurer werden, schlagen sie vor, dass Bund und Länder die Ticketpreise deckeln sollen. Öffis sind wichtig, für viele aber trotzdem noch immer nicht die Lösung, heißt es dazu von Sebastian Obrecht vom ARBÖ.
2: Allerdings haltet sich das Leben halt nicht immer an den Fahrplan oder bietet das Leben nicht immer Möglichkeiten, dass man die Wege mit dem Fahrrad oder mit anderen oder zu Fuß zurücklegt. Das Auto ist für viele Verkehrsteilnehmer einfach die Mobilitätsform Nummer eins, weil eben oftmals die Alternativen in Form von gut ausgebauten öffentlichen Verkehrsmitteln oder einem gut ausgebauten Radwegenetz fehlt.
1: Deswegen verlangen die Grünen unter anderem auch, dass die Mineralölkonzerne stärker in die Pflicht genommen werden, indem ihre Gewinnmargen enger begrenzt werden. Einen Großeinsatz hat es für die Feuerwehr in der vergangenen Nacht im Tiroler Unterland gegeben. In Kirchbichl im Bezirk Kufstein ist ein Mehrfamilienhaus in Flammen aufgegangen. Zwei Wohnungen wurden schwer beschädigt und sind nicht mehr bewohnbar. Die Bewohnerinnen und Bewohner sind rechtzeitig aus dem Gebäude gekommen und sind unverletzt geblieben. Die Brandursache ist noch unklar. Mitte Oktober wird in Österreichs Justiz nur das Nötigste erledigt, denn die Staatsanwälte protestieren, weil es nicht genug Personal gibt. Das System funktioniere nur, weil Kolleginnen und Kollegen in ihrer Freizeit arbeiten. Kaum jemand komme unter 50 bis 60 Stunden pro Woche aus, so die Kritik. Im staatsanwaltschaftlichen Dienst fehlen laut der Vereinigung der Staatsanwälte rund 70 Planstellen. Im Rennen um den Chefposten beim Fußball-Weltverband der FIFA geht es bald in die entscheidende Phase. Bis spätestens 18. November muss ein Rivale für den umstrittenen FIFA-Boss Infantino aufgestellt werden, der im März 2027 dann erneut kandidieren will. Der ÖFB hat seine Unterstützung für Infantino bereits zurückgezogen und hofft auf einen chancenreichen Gegenkandidaten.

Und da wünsche ich einen wunderschönen Sonntagvormittag. Herzlich willkommen hier bei uns auf Radio U1 Tirol. Und wir melden uns heute live vom Fohlenhof in Ebbs, mitten aus dem Weltzentrum der Haflinger Zucht. Und gestern, da war ja hier der große Tag für die Züchter, die 60. Tiroler Haflinger Stutfohlen-Auktion. Stutfohlen aus den besten Tiroler Ställen sind in den Ring gegangen. Käufer aus ganz Europa haben mitgeboten. Und für viele Züchter war es der Höhepunkt eines ganzen Jahres Arbeit. Und heute, da wird es ein bisschen entspannter. Heute ist ja der Erlebnistag am Fohlenhof. Heute geht es nicht ums Bieten, sondern eher ums Schauen, Staunen und auch ums Genießen. Und wir sind die nächsten zwei Stunden mittendrin. Wir sprechen heute mit den Menschen, die hinter der Haflinger Zucht in Tirol stehen, mit dem Verband, mit Züchtern, und wir schauen, was von den Jubiläumsaktionen gestern hängen geblieben ist. Also wer heute noch nichts vorhat, auf nach Ebbs, und alle anderen sind mit uns jetzt live mit dabei. Mein Name ist Lukas Brunner und ich wünsche einen angenehmen Vormittag mit dem Programm von Radio U1 Tirol. Und wir starten auch ganz nach dem Motto Haflinger, heute hier bei uns auf Sendung, die Tiroler Haflinger Polka mit Raimund Heim und dem Original Schlossberg Quintett.

0: das ist Musik von Die Fetzigen. Sie haben ja auch ihr Herbstfest an diesem Wochenende. Bei mir ist nun die Anita Baumgartner von der Agentur Tourismus Marketing Baumgartner aus Söll. Sie macht ja auch das Marketing hier für den Fohlenhof in Epps. Anita, mal einen schönen Vormittag.
1: Schönen guten Morgen.
0: Ich glaube, was Besonderes natürlich hier immer zu sein im Fohlenhof in Epps für viele, aber auch für uns Einheimische ist das immer eine Besonderheit und darum steht heute dieser Erlebnistag ganz in der Mitte. Was ist der Unterschied gestern zum Auktionstag und heute zum Erlebnistag?
1: Ja, die Auktion hat noch eine langjährige Tradition. Seit 60. Bestehen haben wir gestern gefeiert, wieder mit zahlreichen Besuchern aus der ganzen Welt, die auch die Fohlen gekauft haben. Also haben wir uns natürlich sehr gefreut über den Erfolg wieder. Und das Schönste hier im Fohlenhof ist natürlich, dass alle zusammenkommen, die das Haflinger Pferd so lieben wie wir selber. Ich habe das Glück, hier aufwachsen zu dürfen und bin mein ganzes Leben lang da, habe es vor der Haustür. Und heute bietet man natürlich allen Besuchern, die hoffentlich zahlreich kommen werden, die Möglichkeit, das Haflinger Pferd in allen Facetten erleben zu können. Wir sind ja hier am Weltzentrum der Haflinger Pferde. Also das Haflinger Pferd hat von Epps aus die Welt entdeckt. Es gibt mittlerweile in über 40 Nationen das Haflinger Pferd. Und heute bieten wir hier eben den Besuchern am Vormittag und am Nachmittag ein vielfältiges Programm an.
0: Gestern war es also eher so für die Züchter und die Experten der Haflinger Zucht. Heute ist eben für jeder Mann und jeder Frau, also der Erlebnistag für die Familie, muss man sagen. Was wird denn heute alles angeboten?
1: Also wir haben natürlich Kinderreiten, wir haben Voltigieren hier, der oft auch der Einstieg ist zum Reiten. Wir haben Kutschenfahrten, die man machen kann und natürlich auch, man kann das Pferd berühren, man kann das Pferd striegeln. Es fängt ja so an, dass man natürlich nicht nur reiten geht, sondern sich auch darum kümmert. Man kann die Stallungen besichtigen und entdeckt einfach auch die Wärme, den dollen Charakter vom Haflingerpferd. Wir haben Vormittag das vielseitige Programm, nachmittags dann noch einmal und abschließend werden wir dann mit einem Schauprogramm gegen 15 Uhr, einem Kurzschauprogramm mit verschiedenen Punkten, die auch dann in unserer Fohlenhof Arena die Vielseitigkeit des Haflinger Pferdes eindeutig demonstriert. Und natürlich auch das leibliche Wohl kommt bei uns nicht zu kurz. Wir haben Live-Musik hier, wir haben es für beste Verpflegung, also Essen und Trinken ist bestens gesorgt. Kaiserwetter haben wir auch angeschafft, also was will man mehr? Kommt vorbei, wir freuen uns sehr, euch hier am Fohlenhof begrüßen zu dürfen.
0: Ganz genau, es werden heute noch die Ofenbankler musizieren, aber der Fohlenhof in Epps ist nicht nur Gestüt, sondern eigentlich auch ein Ausflugsziel das ganze Jahr über.
1: Genau, also das Haflinger Gestüt Fohlenhof Epps kann man 365 Tage im Jahr besichtigen. Man kann hier Reitunterricht nehmen, man kann hier voltigieren. Eigentlich das Lernen, also für Pferd und Mensch ist bei uns ein ganz wichtiger Standpunkt hier am Fohlenhof. Und natürlich auch ist für viele, wenn man sich für das Haflinger Pferd, für die Rasse interessiert, dann hat man hier eben außerhalb von der Decksaison auch das Hengstdepot, wo man die Haflinger Hengste aller Blutlinien vorfindet. Man kann sie informieren und wir hoffen natürlich auch, dass man dann zukünftig auch ein Pferd kauft, auch die Qualität Tirol kauft und eben das Haflinger Pferd natürlich, wenn man sie einmal kennen

0: Und mit Schwung geht es durch diesen Sonntagvormittag hier bei uns auf Radio U1 Tirol. Zum 60. Mal hat gestern diese Fohlenauktion hier im Fohlenhof Epps stattgefunden. Ein besonderes Jubiläum, vor allem auch für den Peter Blick, was Besonderes. Der ist ausgezeichnet worden, vom hohen Norden Deutschlands hierher gekommen. Und das nicht das erste Mal, Peter. Mal einen schönen Vormittag.
1: Ja, seit 1996 komme ich hier hin. 1996 habe ich die ersten vier Fohlen hier gesteigert.
0: Warum kommst du immer hierher nach Epps? Was ist so diese Besonderheit an dieser Auktion?
1: Ja, wegen der Haflinger. Und dass wir bei uns in Deutschland sind andere Blutlinien, dass wir hier die Tiroler Blutlinie reinkriegen. Ne? Weil damit sind wir weltweit offen zum Verkauf und Züchten.
0: Also das heißt, auch im hohen Norden Deutschlands ist der Haflinger vertreten. Das heißt ja immer so ein Alpenpferd, aber ich glaube, er integriert sich auch gut bei euch in Deutschland.
1: Ja, genau wie hier auch. Ne? Der Haflinger ist ein Freizeitpferd zum Reiten, Fahren, für alles kann man den nicht brauchen. Ne?
0: Und das muss ja für dich auch was Besonderes sein. Du hast ja auch schon über 100 Fohlen hier gekauft.
1: Ja, 100, nicht nur Fohlen, auch Stuten bis zum gekürten Hengst. Ne? Vom Fohlen angefangen bis zum gekürten Hengst. Ne?
0: Und da nimmt man natürlich diese weite Fahrt schon gerne in Kauf, oder?
1: Ja, es ist immer ein Erlebnis für uns, hier hinzukommen. Wir waren noch nicht jedes Jahr Fohlen gesteigert, wir waren trotzdem auf der Fohlenauktion. Ne? Wir kommen nicht nur zur Fohlenauktion, wir kommen noch zur Hengst- oder das Stutbuch eintragen wir hin.
0: Also ein Urlaub, der was hier mit dieser Leidenschaft verbunden wird.
1: Ist aber nur ein kurzer Urlaub. Wir sind gestern Morgen angereist und fahren jetzt nach Hause.
0: Dann halte ich dich nicht mehr länger auf. Sag ja. Vielen Dank für deinen Besuch wieder hier bei uns in Epps in Tirol und wünsche alles Gute.

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0: Wir melden uns wieder zurück aus Epps, und zwar direkt vom Fohlenhof in Epps. Dort hat gestern die Stutfohlen-Aktion stattgefunden, Auktion sozusagen. Und ja, dass diese Haflingerzucht vor allem weltweit verbreitet ist, hört man immer wieder, vor allem österreichweit auch sehr beliebt. Der Harald aus Niederösterreich heute bei uns, der Harald. Grüß dich.
1: Ich bin der Tauber Harald aus Niederösterreich, benannt wie die Urgestein. Nicht? Und ich bewege mich hier im Fohlenhof schon seit 1968.
0: Also schon eine lange Zeit. Ja. 60. Mal hat jetzt diese Auktion stattgefunden. Was ist denn so die Besonderheit hier an Epps?
1: Na, vor allem einmal in meiner Jugendzeit, wie ich war, Pferde-Fan war ich immer. Und wir haben früher die Kalbblüter gehabt, aber dann haben die müssen weg als Arbeitspferd, und dann war der Drang wieder nach Pferde, nicht? Und dann bin ich zu den Haflinger gekommen, und seitdem bin ich treuer Gast und Abnehmer teilweise.
0: Und heute feierst du deinen Geburtstag sogar, in 86. Dazu einmal herzliche Gratulation und alles Gute.
1: Ich danke vielmals für den Glückwunsch.
0: Aber Harald, jetzt kennst du den Unterschied zwischen einem Kalbblüter und auch bei den Haflingern. Ja. Was macht den Haflinger so besonders?
1: Erstens einmal von der Betreuung her und Bewegungs-, also von Charakter auf jeden Fall, charakterlich, und die schöne Farbe. Grundbedingung.
0: Und vor allem, weil es in Tirol einfach so schön ist und weil man da so gern herfahrt.
1: Ja. Vor allem, das ist der Hauptunterschied. Ist die Auswahl gegeben von mehreren, einige gute, nach meinem Wissen gutgläubige, zu kaufen. So ähnlich halt.
0: Dann wünschen wir alles Gute und viel Spaß hier weiterhin in Epps, und Dankeschön für die jahrelange Treue.
1: Ich danke auch für das Interview und alles Gute, einen schönen Tag noch.

0: der slowenische Bauertanz von Slavko Arsenik und seinen Obergreinern. Und ja, bei mir ist nun der Robert Meyer, der Geschäftsführer des Haflinger Pferdezuchtverbandes Tirol. Robert, einen schönen Vormittag.
1: Schönen guten Morgen.
0: Ich glaube, was Besonderes, Jubiläum wird gefeiert, die 60. Auktion hat gestern stattgefunden. Vor allem die Stutfohlenauktion ist jetzt Geschichte. Wie schaut die Bilanz zum gestrigen Samstag aus?
1: Ja, 60 Jahre ist eine lange Zeit, es sind 6 Generationen, was die Züchter ihre Pferde zu uns herbringen und da auf der Fohlenauktion versteigern. Gestern sind wir sehr zufrieden, die Marktlage generell ist vielleicht nicht ganz prickelnd im Moment, natürlich auch mit der Futterknappheit zusammen, Dieselpreise, wie es Male, was er kostet und das ist die Gesamtsituation. Trotzdem unterm Strich, wir haben eine sehr positive Auktion hinlegen können.
0: Wie viele Fohlen waren gestern im Katalog?
1: Im Katalog waren genau 101 Fohlen und es sind über 80 versteigert worden.
0: Also schon wirklich eine Besonderheit. Und das Besondere, es waren ja natürlich Käufer aus der ganzen Welt, aus verschiedenen Ländern da.
1: Käufer vielleicht nicht aus der ganzen Welt, aus ganz Europa. Weite sind angereisten, die Käufer waren aus England, sehr stark war Belgien vertreten, haben sehr gut eingekauft, aber schon die europäischen Länder. Generell das Interesse ist schon sehr groß. Der Haflinger ist nach wie vor sehr populär und natürlich letztes Jahr die Weltausstellung, die zeigt immer noch seine Nachwirkungen.
0: Das kann ich mir vorstellen, aber trotzdem ist man sehr zufrieden. Heute auch natürlich mit dem Erlebnistag wird das Ganze auch ein bisschen gefeiert. Man kann heute viel erleben, wie wir schon im Anfangsinterview gehört haben. Aber wie wichtig ist denn so generell jetzt gerade solche Aktionstage, aber auch natürlich solche Erlebnistage generell für den Verband?
1: Das ist extrem wichtig, vor allem für uns als Fohlenhof wichtig, weil wir uns natürlich als Pferdeinstitution einfach präsentieren. Wir sagen den Leuten, was die Pferdewirtschaft macht, was die Pferdewirtschaft kann. Und das ist natürlich ein Multiplikator. Angefangen bei den Kindern mit dem Kinderreiten, da führt man sich halt langsam ran, geht hin bis zum Kutschenfahren, Nachmittag ein Schauprogramm und da versucht man die Leute eben zu begeistern.
0: Ja, und die Begeisterung, die ist auch groß. Einige Gäste sind schon da. Man kann natürlich gerne noch vorbeischauen heute. Aber am 10. Oktober, da folgt auch noch was, und zwar der Tag der Junghengste.
1: Genau, am 10. Oktober, immer am zweiten Samstag im Oktober, Tag der Junghengste. Da kriegen wir die Junghengste vor allem. Unsere Jungzüchter, die zahlen wir die Junghengste, was wir haben. Insgesamt sind es 32 Heuer. Aufgezäumt im Gänsemarsch, 4 Stunden runter, treffen dann am Fohlenhof ein und dann machen wir lässiges Festl.
0: Ganz genau. Und heute haben wir auch ein lässiges Festl. Also da ist immer was los am Fohlenhof in Epps. Robert, ich sage vielen Dank, dass wir heute wieder da sein dürfen.
1: Danke.
0: Und wir hören nun wieder Musik von einem leider zu früh verstorbenen Musikanten und Haflingerzüchter von Niki Ganal. Er singt von den Haflingerpferden hier bei uns auf U1.

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ein schneidiges Landler-Medley von den jungen Zellbergern hier bei uns auf Radio U1 Tirol. Und von den jungen Zellbergern kommen wir nun zu den jung gebliebenen Zellbergern. Und zwar zu den Zellbergbuben, die drei Gebrüder Spitaler, der Gerhard, der Herbert und der Werner. Aber auch natürlich gehört der Bruder, der Josef, mittlerweile schon fest im Team dazu. Also die Zellbergbuben sind ja immer zu viert unterwegs. Und das Besondere, sie haben ja auch eine Leidenschaft für die Almen, speziell natürlich der Gerhard, auch für die Landwirtschaft und für die Almwirtschaft. Und deshalb haben die Zellbergbuben was Nigel-Nagel-Neues selbst komponiert. Und da möchten sie einmal Danke sagen. Danke für den Sommer. Das ist neue Musik von den Zellbergbuben hier bei uns auf U1.

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1: Mit Alexander Fekonja. Ab heute gibt's beim Einkaufen neue Labels, also Hinweise, sowohl online oder im Geschäft, die zeigen, welche Rechte man hat, wenn es bei Produkten Probleme gibt, etwa wenn die Waschmaschine oder das Smartphone schnell kaputt werden. Christina Adler hat die Details.
2: Verkäufer in der ganzen EU müssen ab sofort die zwei neuen Labels verwenden. Einerseits zeigt das Gewährleistungslabel an der Kasse, dass Verbraucher mindestens 2 Jahre lang das gesetzliche Recht haben, etwa auf kostenlose Reparatur oder Ersatz, wenn ein Produkt kaputt geht. Gibt der Hersteller zusätzlich eine freiwillige Garantie, muss er das mit einem sogenannten Garan-Label kennzeichnen. So sieht man auf einen Blick, wie lange ein Produkt einwandfrei funktioniert. Soll.
1: Außerdem kommt ab 1. Oktober eine neue Pflicht für Online-Shops in Österreich. Sie müssen einen eigenen Widerrufsbutton einbauen, mit dem man Verträge direkt online mit einem Klick kündigen kann. Morgen gibt's im Nationalrat eine Sondersitzung zur Spritpreisbremse. Die Grünen greifen aber schon heute vor und fordern zusätzlich eine Öffi-Preisbremse. Damit die Preise fürs Klimaticket und regionale Zeitkarten nicht teurer werden, schlagen sie vor, dass Bund und Länder die Ticketpreise deckeln sollen. Ein schwerer Herbststurm sorgt derzeit im Nordosten der USA für Chaos. Mehr als 95.000 Haushalte waren zeitweise ohne Strom. Hunderte Flüge mussten gestrichen werden. In New York ist ein 56-jähriger Mann von einem umstürzenden Baum getötet worden. An der Atlantikküste werden außerdem heftiger Regen, Überschwemmungen und bis zu 6 Meter hohe Wellen erwartet. Gibt es Leben im All? Die Bedingungen dafür könnten auf dem Eismond des Saturn Enceladus zumindest besser sein als bisher gedacht. Forscher haben im Labor die Verhältnisse unter dem Eis des Mondes nachgebaut und herausgefunden, dass bestimmte Mikroorganismen dort überleben könnten. Ob es dort aber tatsächlich Leben gibt, ist damit noch nicht bewiesen.

da wünscht Lukas Brunner einen angenehmen Sonntagvormittag. Viel Spaß mit dem Programm von Radio U1 Tirol und unserem heutigen Außenfrühschoppen sozusagen. 2 Stunden lang sind wir zu Gast hier direkt im Fohlenhof in Elbs. 1 Stunde lang haben wir schon viele interessante Impressionen gehört und auch in dieser Stunde gibt es noch einige Eindrücke von der 60. Tiroler Haflinger Stutfohlen-Auktion. Aber heute, da steht der Erlebnistag ganz im Zeichen, im Vordergrund hier im Fohlenhof in Elbs und Sie können gerne vorbeischauen und diesen Erlebnistag hier mit uns genießen bei traumhaftem Wetter. Und da geht es heute natürlich auch um das goldene Pferd. Die Punzkalle hier

0: mit Alpenlandbauer geht's durch diesen Sonntagvormittag hier bei uns auf Radio U1 Tirol. Und ein besonderer Erlebnistag heute hier direkt am Fohlenhof in Elbs bei traumhaftem Wetter. Und ja, viele Gäste aus nah und fern sind heute schon da, extra aus Bayern auch angereist. Der Klaus Luber von Haflinger Luber. Klaus, grüß dich.
1: Servus, grüß euch.
0: Dich kennt man in der Haflinger-Szene als den Showreiter oder den Showfahrer, muss man sagen. Auf den Social-Media-Kanälen über 30.000 Follower, also schon was Besonderes.
1: Ja, wir sind natürlich sehr viel unterwegs und durch das steigt natürlich der Bekanntheitsgrad. Und dann kommen die Follower ja, Gott sei Dank, in der heutigen Zeit ist das wichtig, dass man das hat. Aber in erster Linie ist mir wichtig, dass mit den Pferden alles passt und dass wir gute Shows abliefern.
0: Und das war ja eigentlich ein Zufall im Jahr 1997, dass der erste Haflinger zu dir auf den Hof gekommen ist. Wie ist das damals passiert?
1: Das ist tatsächlich so, ja, dass es ein Zufall war. Ich muss für einen Bekannten ein Pferd abholen. Das war zum Verkauf halt gewesen ist. Und dann habe ich das Pferd abgeholt und dann habe ich gesagt, Mensch, jetzt dann da mal Probe reiten und Probe fahren. Und dann

0: Pferd vor einer Kutsche. Und heute die Quadriga, das ist mittlerweile mein Aushängeschild. Das war mein Kindheitstraum, so ist die Quadriga eigentlich entstanden. Das habe ich als kleines Kind einmal gesehen. Und wie man halt als Kind ist, sagt man, wenn ich mal groß bin, dann will ich das. Und habe mir dann 1999 den Wagen gebaut und seitdem bin ich mit denen auf Shows in ganz Europa unterwegs.
1: Aber wie trainiert man die Hengste dann? Gerade auf Lärm, die verschiedenen Lichtverhältnisse oft bei so Shows oder generell auf tausende Zuschauer?
0: Wichtig ist einmal ein solides Grundtraining, dass einfach das alles sitzt vor der Kutsche oder vor dem, was halt ich will, was ich von den Hengsten verlange, das ist einfach wichtig. Und dann muss man es natürlich in jungen Jahren immer wieder mal an die Shows einmal ein bisschen mit ranführen, die Jungen. Und irgendwann, also ich sagte, bei mir jetzt in der Saison laufen, das sind richtige Rampenschweine, also die warten schon, bis es losgeht und der macht kein Licht, kein Lärm, der macht nichts mehr was aus, da werden die immer stolzer.
1: Also am besten nochmal vorbeischauen bei den Social Media Kanälen Haflinger Luba oder wo kann man denn die nächste Show live erleben, Klaus?
0: Ja, dieses Jahr gehen wir jetzt so schön langsam in die Winterpause, aber wir haben am 28. November, müsste das sein, immer der erste Adventssamstag, haben wir Tag der offenen Tür mit einem großen Weihnachtsmarkt und da können die Leute die Hengste bewundern, können durch den Weihnachtsmarkt durchschlendern, essen, trinken. Da gibt es auch noch Hofführung und nee, Show gibt es da nicht im Winter, nee. Die hat man dieses Jahr im Juni, hat man eine große Show am Hof. Vielleicht gibt es nächstes Jahr wieder eine, mal schauen. Aber das lässt man dann auf Social Media.
1: Ganz genau. Also danke fürs Dabeisein heute und alles Gute. Ein richtiger Fuhrmann sozusagen, der Klaus Luber. Und deshalb passt es jetzt von den Edelseern, das Fuhrmannslied.

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0: Das ist Musik von Volksbeat hier bei uns auf Radio U1 Tirol und Sie sind nun Teil einer neuen Sendereihe Lukas trifft Lukas sozusagen an diesem Vormittag. Der Lukas Scheiber, der Obmann vom Tiroler Haflinger Zuchtverband bei mir. Lukas, grüß dich.
1: Guten Morgen, grüß euch.
0: Ich glaube schon, was Besonderes, was hier alles immer wieder auf die Füße gestellt wird und du bist ja doch schon seit einigen Jahren federführend am Verband. Wie stolz bist du auf diesen Verband?
1: Ja, ich bin stolz, dass es funktioniert. Es gibt ein gesamtes Team hinter uns. Allein geht gar nichts, oder? Und das spiegelt sich in dem Erfolg da am Vollenhof in Epps wieder.
0: Das hat man auch gestern gemerkt bei dieser Auktion. Die Zeiten sind ja gerade so ein bisschen ein Auf und ein Ab immer wieder, aber man merkt schon die Treue und vor allem auch die Leidenschaft der Haflinger Pferde.
1: Ja, es ist heuer sicher kein einfaches Jahr, oder, mit den ganzen Auktionen und Versteigerungen, weil eben die Rahmenbedingungen vielleicht ein bisschen schwieriger sein. Aber wir haben gestern eine super Auktion gehabt. Wir haben einen richtig ansprechenden Durchschnittspreis gehabt mit 2.880 Euro für diese knapp 90 verkauften Fohlen. Und die Spitzenpreise 12.000, 13.000 Euro kann sich sehen lassen. Also wir sind rundum zufrieden im Tiroler Verband.
0: Generell zufrieden ist man ja auch international. Gerade du kennst ja die internationale Seite vom Haflinger Verband auch als Präsident. Ihr habt heute auch schon eine Sitzung wieder dazu geführt. Wie schaut da gerade die Situation aus?
1: Ja, wir sind auch da im Wachsen begriffen. Oder? Es kommen immer wieder neue Organisationen dazu. Wir arbeiten da seit oder heute die 14. Auflage der HBZSV-Vollversammlung. Die Mitglieder verlassen sich natürlich auf starke Partner und da sage ich, seien wir mit Italien und Tirol, Österreich, Südtirol federführend einfach diese Organisation bespielen. Nächstes Jahr das Europa-Championat wirft schon wieder das Schatten voraus, also wir sind in der vollen Planung wieder nächstes Jahr Ende August wieder in Stadelbaura, wo wir den sportlichen Teil unserer Haflinger Pferde präsentieren.
0: Heute am Kinder- und Erlebnistag will man natürlich auch die Jugend ein bisschen so einführen in die Welt der Haflinger Zucht. Wie schaut es generell mit den Nachwuchszüchtern aus?
1: Wir sind da, glaube ich, gesegnet, weil wir haben eine richtig starke Jugendorganisation, unsere Jungzüchterschaft mit über 300 Mitgliedern. Also von den kleinsten, glaube ich, 4, 5, 6 Jahre bis auf 35 ist das obere Limit der Jungzüchter. Aber ich glaube, wir haben da eine tolle Organisation am Laufen. Es wird weiblich auf alle Fälle und somit sehen wir auch da von Verbandsseite aus speziell in der Führungsriege dann in Zukunft sehr gelassen entgegen.
0: Also schon wirklich eine Besonderheit der Tiroler Haflinger. Jetzt vielleicht noch eine Frage, du bist ja Hotelier genauso und Züchter. Wie viel Haflinger steckt im Tiroler Tourismus und wie viel Tiroler Tourismus steckt im Haflinger?
1: Ja, der Haflinger ist ein Tiroler Kulturgut und somit natürlich in ganz Tirol sehr verbreitet. Im Tourismus mit den ganzen Reitangeboten auf die Reiterhöfe, in den Hotels mit Reitschulen, mit Kinderreiten, Kinderprogramme und ich glaube schon, dass wir da eine Berechtigung haben, da ganz stark, speziell für die Jugend, bis zu einem gewissen Level, bis zu einer gewissen Höhe, ist der Haflinger der perfekte Freizeitpartner.
0: Ja, und heute natürlich auch das perfekte Freizeiterlebnis hier im Vollenhof in Epps, Lukas. Und du hast auch sehr viel Herzblut hineingesteckt. Du hast heute das gesamte Team vom Edelweiß in Gurgl mitgebracht. Aber die Mander in der Paar von der Zirmalm, die schauen heute ein bisschen mehr rein.
1: Ja, da hat es meine gestern irgendwo ein Festl gegeben, in meinem Walchsee. War also ein Festl am Abend, also die Brillen werden momentan noch gebraucht, aber ich glaube schon, dass bis zur Mittagszeit voller Power wieder da ist.
0: Hauptsache da die ganze gibt Gas, das ist das Wichtigste. Lukas Scheiber, vielen Dank und ja, was dein ehemaliger Vizepräsident und du gemeinsam habt, und zwar die Leidenschaft zu den Haflingern und das ist der Norbert Rier mit seinen Kastelroter Spatzen und mein Anti-Stress-Express an diesem Sonntagvormittag.

0: Das ist Musik von den jungen Original-Obergreinern hier bei uns auf Radio U1 Tirol. Und bei mir ist nun einer der besten Gespannfahrer mit Haflingern in Tirol und gestern auch der erfolgreichste der erfolgreichste Züchter, und zwar der Lothar Zebisch. Lothar, mal einen schönen Vormittag. Grüß dich.
1: Ja, wünsche euch einen schönen Tag. Guten Morgen.
0: Lothar, die Aktion war natürlich gestern was Besonderes, nicht nur das 60. Jubiläum, sondern auch für dich was Besonderes. Du hast das teuerste Fohlen gestern versteigert. Wie fühlt man sich heute?
1: Ja, wir sind jetzt echt schon fast 40 Jahre dabei, aber das haben wir jetzt noch nie gehabt. Wir haben schon sehr viele schöne Erfolge mit den Haflinger feiern können, züchterisch wie sportlich, aber auch hier einmal das teuerste Fohlen mit der Katalog Nummer 1, was ja auch was ganz Seltenes ist zu haben. Es ist ja auf die Jenny Zebisch, auf meine Tochter geschrieben, aber wir haben einen riesigen Stolz und eine Freude, dass es auch wieder in so gute Hände gekommen ist.
0: Hat man da ein bisschen Wehmut, wenn das aus dem Stall geht dann?
1: Ja, man denkt lange dann auch drüber nach, ob man es auch wirklich verkaufen sollte, weil es meiner Meinung nach wirklich von besonderer Qualität auch ist. Aber man hat ja, oder wir haben 12 Haflingerpferde im Stall und dann muss man auch einmal sagen, man verkauft.
0: Aber generell, du hast ja schon sehr viele Erfolge feiern können, nicht nur in der Züchterschaft, sondern eben auch im Sport, beim Gespannfahren. Du bist unter anderem bei der Weltmeisterschaft Platz 7 und dreimal Europa-Champion geworden. Ich glaube, das ist schon eine Besonderheit.
1: Ja, das ist eine Besonderheit. Da muss man ja ein bisschen verrückt sein, muss man schon bald sagen. Und man braucht eine Familie, die dahinter steht, die ihn da unterstützt. Und das haben wir. Und dadurch, der Ehrgeiz ist da. Wir haben bei der Weltmeisterschaft gegenüber allen Pferde-Ponyrassen der Welt den 7. Platz, was uns schon gewaltige Leistung war. Und diese Europa-Championat ist ja in der Haflinger Sportszene eigentlich das höchste Erreichende ist, auch dort erfolgreich sein können. Und ja, das macht uns schon sehr stolz und zeigt aber auch, wie leistungsbereit und wie viel Freude das auch die Haflinger selber macht, wenn sie da mitnehmen können bei dem Sport.
0: Vor allem für einen ist das ja ein schönes Hobby. Man muss ja viel Zeit investieren. Und du hast schon gesagt, die ganze Familie steckt dahinter. Gerade deine Frau ist die Beifahrerin, die Tricks. Also man muss da schon gut zusammenhängen.
1: Ja, sonst geht es nicht. Muss man ganz ehrlich sagen, wenn man da alleine wäre, das geht ja speziell mit zwei Spinnern nicht. Man ist ein Irrsinnsaufwand, das muss man schon sagen. Aber wie gesagt, das gehört auch eine gewisse Verrücktheit dazu. Und da hat halt jeder sein Hobby und wir haben das. Und das leben wir mit ganzem Herzen und das passt also.
0: Ganz genau. So sage ich danke für deine Zeit, wünsche alles Gute und nochmal herzliche Gratulation.
1: Dankeschön.
0: Danke. Bei uns gibt es wieder Musik vom Heimatland-Quintett auf dem Rücken meiner Pferde.

0: Mit Radio U1 Tirol geht's durch diesen Sonntag hier live vom Fohlenhof in Ebbs. Und wir haben heute schon immer wieder gehört, es ist das Weltzentrum und die Heimat der Haflinger Pferde. Und die Haflinger sind auf der ganzen Welt. Drum ist auch das Besondere, dass Emery Cambridge, eine Vorsitzende vom Haflinger Zuchtverband aus England, heute bei uns ist. Emily, nice to meet you.
1: Hello, nice to meet you as well.
0: Und auch Rainer Nutz bei mir da. Der Rainer hat sozusagen der Emily ein Fohlen verkauft. Rainer, grüß dich.
2: Guten Morgen. Es ist natürlich eine ganz besondere Ehre. Ganz besonders wichtig ist bei so einer Versteigerung, dass man im Endeffekt immer weiß, wo die Pferde hingehen. Ist eine Ehre, dass man ein Pferd einmal nach England verkauft und noch dazu, wenn man weiß, dass das in so einen Stall kommt, wie es bei der Emily in England ist, ist eine ganz besondere Geschichte, muss ich sagen.
0: Rainer, du kannst besser Englisch. Ich kann ja überhaupt gar nicht Englisch, aber die Emily hatte schon 20 Pferde oder 20 Fohlen hier gekauft. Warum hat sie so eine Leidenschaft?
2: Die Emily ist eigentlich sehr lang schon Mitglied da am Fohlenhof oder ein sehr treuer Besucher. Die Emily ist selber Vorsitzende im Haflinger Verband in Großbritannien. Wir sind auch jährlich vom Tiroler Haflinger Zuchtverband in England und unterstützen dort Ausstellungen oder Stutbucheintragungen, Hengstkörungen. Und da ist die Emily auch immer sehr aktiv und hat sehr viele Pferde, die sie in den letzten Jahren aus Tirol exportiert hat nach Großbritannien. Und ist wirklich eine super Geschichte und wir freuen uns immer wieder, wenn sie jährlich uns in Tirol da besucht.
0: Aber du könntest ja fragen, was sie am Haflinger so fasziniert.
2: Emily, what's the most important things for you that you buy Haflinger horses here in Tyrol?
1: Well, firstly, we're assured of a quality Haflinger that doesn't match anywhere in the world. So for me as a breeder, it brings diversity in my breeding program, nice quality horses that have been well reared. On a personal level, I've been coming here for many years now. I've met a lot of really great people, including Rainer. And it's always a pleasurable experience to visit Tirol and to be part of a Haflinger community here.
2: Good. Um das ganz kurz zusammenzufassen, Hauptpart ist, wie die Emily sagt, die Qualität, die sie bei uns da in Tirol einkauft. Ganz wichtig, dass sie einfach ihre Zuchtpopulation mit dem erweitert und auch schaut, dass sie immer unterschiedliche Zuchtlinien wieder nach Großbritannien bringt, um einfach dort wieder die Vielfalt und Diversität, wie wir schon gesagt haben, auch in Großbritannien da voranzutreiben und natürlich in weiterer Folge nachher das Gesellschaftliche da und sie ist einfach immer wieder gern da in Tirol.
0: Und das haben wir natürlich alle gern. Dankeschön Emily für deine Treue, Dankeschön Rainer. Ich glaube, was Besonderes heute erleben wir noch bis spät Nachmittag hinein. Ein bisschen Programm und ich wünsche alles Gute.
2: Passt, danke.
0: Ja, und bei uns gibt es natürlich auch wieder etwas Musik.
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0: Hier bei uns im Programm von Radio U1 Tirol und damit darf sich Lukas Brunner von Ihnen verabschieden. Ich wünsche noch einen angenehmen Sonntag mit dem Programm von Radio U1 Tirol. Es geht ja gleich ab 12 Uhr weiter mit dem U1 Frühschoppen live vom Gasthof Auwirt in Aurach bei Kitzbühel. Das Dauernecho, die Salzachtaler Manda, Patrick Steindl, Höllerwind, Ben Ray ist mit dabei und Christine Treiner begleitet sich durch die heutige Sendung. Ich freue mich ebenfalls auf ein Wiederhören mit Ihnen. Sag Dankeschön noch einmal an Stefan Julia Rotzmeier für die tontechnische Unterstützung und Dankeschön auch an den Fohlenhof Apps wieder für die Einladung hier direkt im Weltzentrum und in der Heimat der Haflinger Pferde. Bis auf ein Wiederhören und wir verabschieden uns nun mit Musik von den Ursprungbohren. Verboten ist nichts. Damit schönes Wochenende und einen schönen

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1: Mit Alexander Fekonja. In der Schweiz gibt es heute eine Volksabstimmung zum Thema Neutralität. Die Initiatoren wollen sie in der Verfassung noch strenger definieren. Konkret wollen sie keine Zusammenarbeit mehr mit der NATO und keine Sanktionen gegen Krieg führende Staaten, außer sie werden von der UNO beschlossen. In aktuellen Umfragen ist die Mehrheit zwar dagegen, im Kern sind aber weiterhin viele für eine neutrale Schweiz, wie auch diese Befragten gegenüber dem SWR.
2: Es ist besser, wenn man neutral bleibt, weil offensichtlich ist die Schweiz aus den Kriegen rausgeblieben und sonst wäre die Schweiz vielleicht nicht mehr da.
3: Aber eine gewisse Neutralität finde ich schon in Ordnung, ja. Das sollte die Schweiz auch beibehalten.
4: Ich bin jung und ich will jetzt nicht wirklich in einen Krieg kommen. Und ich denke, wenn die Schweiz neutral ist, kann man es auch so machen, dass kein Krieg existiert in der Schweiz.
1: Auslöser für die Volksabstimmung war, dass die Schweiz nach dem russischen Angriff auf die Ukraine die EU-Sanktionen gegen Russland mitgetragen hat. Ab heute gibt's beim Einkaufen EU-weit neue Labels, also Hinweise, die zeigen, welche Rechte man hat, wenn zum Beispiel die Waschmaschine oder das Smartphone kaputt gehen. Das Gewährleistungslabel weist auf mindestens 2 Jahre Recht auf Reparatur oder Ersatz hin. Eine freiwillige, längere Herstellergarantie zeigt künftig das Garant-Label. Ab heute gelten außerdem neue EU-Regeln gegen Greenwashing in Österreich. Für Firmen, die sich als umweltfreundlicher verkaufen, als sie eigentlich sind. Kritik kommt aber von Greenpeace, denn Produkte, die schon vor dem heutigen Stichtag hergestellt wurden, dürfen noch 3 weitere Jahre lang als umweltfreundlich verkauft werden. Deshalb hat Greenpeace Beschwerde bei der EU-Kommission gegen Österreich eingereicht. Am heutigen Tag des Denkmals öffnen in ganz Österreich hunderte historische Orte kostenlos ihre Türen, darunter viele Museen und Unis, die sonst nicht oder nur eingeschränkt zugänglich sind. Bei Führungen können Besucherinnen und Besucher Geschichte und Kultur hautnah erleben. Gezeigt werden soll dabei, warum Denkmalschutz für Gesellschaft, Umwelt und Wirtschaft wichtig ist.
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9: Und damit eine wunderschöne Mittagszeit. Wir schicken ganz, ganz liebe und wunderschön sonnige Grüße heute aus Aurach bei Kitzbühel. Wir sind heute beim Gasthof Auwürth zu Gast und feiern heute gemeinsam ein großes Herbstfest. Und wie soll man sagen, bei dem Wetter, bei den Leuten, wie ist denn die Stimmung? Genau die schicken wir jetzt raus, diese Stimmung. Uns geht's richtig gut heute. Also wir werden 2 Stunden gemeinsam jetzt vor Ort genießen. 2 Stunden im Radio werden Sie uns zuhören können. Und wir haben natürlich wieder ganz, ganz tolle Musiker und Musikgruppen vor allem mit dabei. Dauernecho, Patrick Steindl, Höllerwind ist mit dabei. Die Salzach Talamander dürfen wir uns auf der Bühne begrüßen. Und Ben Ray, der heute hier bei uns in Kitzbühel zu Gast ist. Also wir haben für viele, viele tolle Musikstunden jetzt ganz schön was im Gepäck. Wir freuen uns drauf. Und ja, ich würde sagen, damit sie ganz viel ausgeht und wir ganz, ganz viel Musik heute spielen können, hören können, starten wir jetzt gleich rein mit 3 Brüdern, die was schon bei mir auf der Bühne bereitstehen, sind jetzt schon seit über 30 Jahren gemeinsam unterwegs. Und ich würde sagen, die machen jetzt einen fulminanten Start. Franz, Toni und Bernd, das Dauernecho. Riesengroßer Applaus. Los geht's mit A Bussal zum Aufstehen.

0: Dankeschön. Vielen, vielen Dank.
1: Tauernecho. Vielen Dank für diesen ersten Titel, den wir von euch heute hören haben dürfen. 1991.
0: Long ist her.
1: Seit 1991 steht ihr gemeinsam auf der Bühne. Und ich möchte jetzt nicht, dass ihr euch alt fühlt, aber ich war da noch lange nicht auf der Welt.
0: Ach so, ja, ja. Irgendwie hast du jetzt schon, ich wollte sagen, hast du jetzt schon Anspielung wieder auf den nächsten Titel. Weißt du, wissen, warum du das fragst?
1: Ja,
0: 35 Jahre sind wir jetzt zu dritt unterwegs. Der Franz und ich schon ein bisschen länger und er noch länger. Also das heißt, wir haben halt schon ganz klar angefangen, deswegen schauen wir heute nach 35 Jahren Musikanten sein, alle noch so gut aus.
1: Ja, aber drei Brüder, ja, Applaus. Bitte, Applaus. Ja, ich muss sagen, ihr seid ja schon des Öfteren bei uns mit dabei gewesen, drei Brüder gemeinsam on Tour. Es muss auch ein bisschen in die Wiege gelegt worden sein, weil sonst könnten ja nicht alle drei Kinder so musikalisch geworden sein, oder?
0: Ja, ja und nein, wir wissen es nicht genau, also so wirklich, die Musik ist bei uns daheim nicht gewesen, also Mama, Papa, die haben jetzt nicht unbedingt musikalisch gewesen oder uns was vorgespielt oder vorgesungen, aber irgendwo werden wir es schon gehabt haben, vielleicht war es der Großvater oder der Urgroßvater, irgendwo wird es schon drin sein, die Gene.
1: Ja, ich glaube auch. Jetzt kommen wir mal zum nächsten Titel.
0: Ja?
1: Was du gemeint hast, das ist schon ummoderieren.
0: Ja, ja, ja.
1: Der Titel ist, ich lese ihn jetzt ganz kurz noch vor, Alt, aber gut. Alt, wer ist damit gemeint?
0: Das, ja, alte, die halt schon ein bisschen mehr Zeit auf dem Buckel haben, die Gunst der frühen Geburt schon haben, ist alt, aber gut. Nicht? Weil mit dem Alter macht man halt viel mit der Erfahrung, wo man als ein junger meint, man muss, ist der Springer. Nicht?
1: Ich würde sagen, wir genießen jetzt die Musik vom Dauernecho. Alt, aber gut.
0: Genau.

0: Gast und dürfen da gemeinsam das Herbstfest feiern mit natürlich ganz, ganz viel Musik wie eben dem Tauernecho. Und Toni, ihr habt es ja gar nicht so weit her gehabt heute, weil ihr wart ja schon in Tirol.
1: Wir waren schon in Tirol.
0: Ja, wart ihr nicht gestern im Zillertal?
1: Nein, an der Grenze. Im Zillertal bin ich gewesen am Vormittag und Nachmittag haben wir dann gerade einen Hupfer umgemacht. Das meine, sind eh nur so 600-700 Meter über der Grenze und da haben wir dann gespielt am Abend. Und dann sind wir weitergefahren. Aber Heimvorteil, das ist heute, kommt in unseren Eltern natürlich zugute, wenn wir nicht so wie der Ben müssen 3 Stunden Auto fahren. Der Früher nach einer Musikspürerei, das da packen wir schon mal hascht.
0: Da packt's hascht, sagst du. Ein Gelächter im Hintergrund.
1: Ja, die werden schon wissen, warum.
0: Aber schaut einmal sehr, sehr fit und vor allem motiviert aus für ganz viel Musik, was ihr heute bei uns mit dabei habt. Was brauche ich?
2: Was hättest
0: gern? Ich würde sagen, wir wollen nur einen Herrn, oder?
1: Ja,
0: ganz einfach. Wir machen es genauso. Einen machen wir nur. Dauernecho und da wünschen wir jetzt beste Unterhaltung an alle vor Ort, aber auch an die, die uns im Radioprogramm zuhören. Bei uns gibt es jetzt die besten Kirschen.
1: Weil die kennen wir schon, gell?

0: Danke, vielen Dank, bis in die nächste Stunde.
1: Musik vom Dauernecho. Vielen, vielen Dank in der Zwischenzeit und wir freuen uns heute mit dabei sein zu dürfen beim großen Herbstfest in Aurach, beim Auwirt. Und natürlich dürfen wir da auch bei uns auf der Bühne begrüßen unsere Gastgeber, Betreiber und Köpfe hinter dem Gasthof Auwirt in Aurach bei Kitzbühel. Riesengroßer Applaus bitte für Ralf Berner und Stefan Monitzer. So. Stehen wir heute da, bei schönstem Wetter. Ich glaube, ihr seid brav gewesen, oder? Heute Herbstfest, bei schönstem Wetter ist schon was Tolles.
2: Wir sind immer brav.
1: Was sagt der Ralf dazu?
3: Ja, immer. Extrem brav sogar. Schauen die ganzen Leute.
1: Aber ich glaube, es ist auch gelungen, ein tolles Herbstfest auf die Bühne zu stellen. Was war der Gedanke dahinter? Warum wollt ihr unbedingt den Herbstfest machen?
2: Also wir wollten mit unserem Auwärst einfach wieder, dass am Sonntag etwas los ist. Das haben wir gesagt, wir fragen euch. Ich habe es zugesagt und mir gefreut, dass so viele Leute da sind, dass wir Herbstfest machen können mit euch.
1: Ja, und bei bester Musik dürfen wir das heute genießen. Ihr habt ja vor 2 Jahren gemeinsam den Gasthof Auwirt übernommen. Der hatte schon eine ganz lange Geschichte hinter sich, der Auwirt. Aber ihr habt ein neues Konzept auferlegt. Wie schaut denn das aus?

0: Also, was ist denn euer Ziel? Was wollt ihr denn mit Arbeit?
1: Ja, also wir haben den Arbeit übernommen, weil wir brauchen für unser Catering eine Zentralküche und haben da die Küche, der Ralf, ich habe zum Ralf gesagt, wir brauchen eine Küche und er hat gesagt, ja, ich soll es ihm zeigen. Und dann sind wir zum Arbeit gekommen und er hat gesagt, ja, die ist fast groß genug. Und ja, jetzt betreiben wir den Arbeit für jedermann. Wir freuen uns, wenn Einheimische, wenn Gäste kommen und dass halt immer was los ist, wie es halt in der Wirtshaus gehört.
0: Der Ralf ist zufrieden mit der Küche. Was kocht er am liebsten in der Küche?
2: Ja, wir sind schon sehr rustikal am Weg, teilweise mit Schweinsbraten, machen aber auch Fine Dining für spezielle Anlässe, also eigentlich alles.
0: Ihr seid sehr gut aufgestellt und wir dürfen das Ganze heute probieren. Ihr habt schon angesprochen, euer Genuss-Catering, über das sprechen wir dann noch in der nächsten Stunde. Vielen, vielen Dank auf jeden Fall, dass wir hier sein dürfen und bitte einen großen Applaus für unsere Gastgeber des heutigen Tages. Gasthof Auwirth. Ja, wir freuen uns, bei wirklich goldenem Herbsthäter heute mit dabei sein zu dürfen. Und ich freue mich jetzt, neben mir die nächsten Musiker auf der Bühne begrüßen zu dürfen. Und zwar hat er gar nicht weit gehabt heute. Er ist aus Westendorf und ich glaube, der ein oder andere dürfte ihn kennen. Dürfte ihn schon von den letzten Wochen und Monaten im Fernsehen kennen. Er ist der Sommerhitkönig von Immer wieder Sonntags. Jetzt immer neben Stefan Ross zur Seite gestanden sozusagen. Und heute ist er bei uns und präsentiert seine Musik. Riesengroß Applaus bitte für Patrick Steindler.
3: Dankeschön.
0: Und es geht los mit Azor-Urlaub im Tirolerland.

0: Patrick Steindl, ganz viel Stolz fürs Heimatland bringt er mit. Bist einfach gern in Tirol, gell?
1: Ja, natürlich. Hier aufgewachsen, hier geboren. So soll es sein. Da spürt man natürlich die Heimat ganz tief im Herzen, ne?
0: Ja, und jetzt stehst du heute eben, wie schon angekündigt, als Sommerhitkönig. Ich glaube, du musst uns jetzt einfach einmal ein bisschen mitnehmen. Wie waren denn die letzten Wochen und Monate für dich?
1: Ja, sehr, sehr zeitintensiv, sehr, sehr stressig, aber ein wunderschönes Gefühl, da bei immer wieder sonntags als letzter Sommerhit-Kandidat ganz oben zu stehen. Ein Kindheitstraum, könnte man sagen, was in Erfüllung gegangen ist, und Wahnsinnsgefühl einfach, unbeschreiblich.
0: Ja, aber du hast es eigentlich am Anfang recht locker gesehen. Du hast gesagt, was geht, geht, oder? Die Einstellung war eigentlich relativ, ja. Du hast eigentlich nicht damit gerechnet, dass es wirklich funktioniert, oder?
1: Nee, ich glaube, bei solcher Geschichte sollte man immer sehr bodenständig reingehen, und das zeichnet mir natürlich aus, und immer sehr freundlich und lieb sein. Und dann geht es Runde für Runde natürlich gerne weiter.
0: Es hat auf jeden Fall funktioniert. Uns freut's, dass du heute bei uns auf der Bühne stehst beim großen Radio 1 Tirol Frühschoppen in Aurach bei Kitzbühel, und wir freuen uns, du hast ihn natürlich auch für uns mitgebracht, diesen großen Hit, und den dürfen wir jetzt ankündigen. Ein riesengroßer Applaus bitte. Patrick Steindl mit Ein heißer Sommerflirt.
1: So, liebe Freunde, wir nehmen die Hände nach oben.

0: Dankeschön, also, Dankeschön.
1: Sommerflirt, Patrick Steindl bei uns auf der Bühne vom Radio 1 Tirol Frühschoppen. Ja, Patrick, das ist er, der Erfolgstitel, mit dem du die letzten Wochen aus dem Fernseher gestrahlt hast. Fühlt sich ein bisschen surreal an oder wie ist das für dich?
0: Ja, man kann es, also ich kann es heute noch gar nicht so richtig glauben, aber ist cool.
1: Ist cool. Ist das ein Titel, wie ist das? Merkt man das, wenn ein Titel Hitpotenzial hat oder ist das oft einmal überraschend, unverhofft, kommt oft? Wie war es in dem Fall?
0: Ja, die Leute sagen immer, es ist also ein kleiner Ohrwurm und es kommt eigentlich ganz gut an bei den Leuten. Es ist gern gehört, die Zahlen auch auf Spotify, die steigen. So soll es weitergehen, so kann es bleiben.
1: Generell, was ist denn so wichtig bei deiner Musik? Man spürt da immer so einen Charme, Augenzwinkern. Wenn du einen Titel schreibst, wenn du einen Titel Musik machst, was willst du transportieren?
0: Ja, die Bodenständigkeit natürlich und natürlich auch der Funke Wahrheit. Wahrheit ist bei jedem Lied mit dabei, bei jedem Text. Und es sind eigentlich auch so Geschichten aus meinem Leben. So wie auch beim nächsten Titel, Christine. Die Hohe Salve, die höchstgelegene Wallfahrtskirche Österreich. Ich sehe sie jeden Tag, wenn ich zu Hause den Vorhang öffne. Sie liegt auf 1829 Meter. Darum haben wir jetzt ein bisschen einen ruhigeren Titel, eine Walzermelodie mitgebracht. Aus Kirchhall, droben am Berg.

0: Dankeschön.
1: Eine Hommage an den Hausberg. Patrick Steindl hier bei uns auf Radio U1 Tirol. Frühschoppenzeit ist schon wieder und um ganz genau zu sein, ist es heute sogar der letzte Frühschoppen, vorerst letzte Frühschoppen, den was wir bei uns auf Radio U1 Tirol haben. Also besonderer Grund zu feiern sozusagen. Und ich glaube, wir brauchen jetzt wieder ein bisschen was Stimmungsschwungvolles. Die nächsten bei mir auf der Bühne sind gerade eingetroffen. Jeder hat mindestens 2 Musikinstrumente mit dabei. Also ich glaube, uns steht da jetzt was ganz, ganz Besonderes und Vielseitiges bevor. Wir freuen uns jetzt bei uns auf der Bühne begrüßen zu dürfen. Eine Truppe, insgesamt 4 Freunde aus dem Zillertal. Seit 6 Jahren stehen sie gemeinsam auf der Bühne. Und wenn sie die Bühne betreten, dann ist für Spaß und gute Musik garantiert. Also viel Freude jetzt mit Andal, Michel, Lucky und Lukas Höllerwind mit jetzt A frischer Wind.

0: Winds mit an der frischen Winds. Und den bringt sie ja durchaus mit. Schön, dass ihr da seid.
1: Danke für die Einladung, Christine.
0: Schön, wie zu
1: mir, dass wir dabei mit dabei sein.
0: Schön, dass ihr dabei seid, weil ich hab's ja einen ganz intensiven Tag gestern hinter euch. Ihr habt es nicht nur einmal gespielt, sondern zweimal sogar.
1: Ganz genau. Zuerst waren wir an der Gerlos und oft hat es ausgespielt wieder Richtung Tor auswärts und oft haben wir weitergefahren. Auf Mils, da haben wir oft noch bei der Trachtenparty für die musikalische Unterhaltung gesungen. Es war ein intensiver Tag und heute haben wir natürlich wieder eine kurze Nacht gehabt und jetzt sind wir wieder da.
0: Ja, aber ihr seid es ja gewählt. Ich glaube, als Musiker werden wir es gewählt, oder?
1: Noch haben wir es gewählt, ja. Noch haben wir jung, noch können wir ja draufhauen, das passt.
0: Nur seid ihr es gewählt und ja, im Feiern seid ihr ja sowieso gut. Letztes Jahr habt ihr ein großes Jubiläum gefeiert. 5 Jahre Höllerwinds, da ist natürlich auch was auf dem Programm gestanden, oder?
1: Ganz genau. Letztes Jahr, das war wirklich ein Wahnsinn. Ein Haufen Leute kommen von überall her und ich sage immer, das erste Achtel von der Kuchentorte haben wir voll. Wir möchten 40 Jahre möchten wir ungefähr schaffen. Es ist die einzige Bedingung, eine barrierefreie Bühne nachher, dass wir das hatten. Ja. Sie müssen mich halt auf mit dem Rollstuhl laufen. Aber nein, wie gesagt, die ersten 5 Jahre, jetzt mittlerweile im 6. Jahr 2020 haben wir das Ganze gestartet und von uns aus kann es so weitergehen.
0: Aber Michael, dir ist bewusst, dass du das jetzt im Radio gesagt hast?
1: Ja.
0: Das heißt, das ist festgehalten.
1: Das ist festgehalten, für die Ewigkeit.
0: Wir erinnern Sie daran. Höllerwinds, wir freuen uns jetzt auf den nächsten Titel, weil zum Jubiläum habt ihr natürlich auch ein Album rausgebracht. Und daraus gibt es jetzt die Jubiläumssingle 5 Jahre Höllerwinds.

0: einem Jubiläum gehört natürlich auch eine Jubiläums-Single vom letzten Jahr. 5 Jahre Höllerwind. Und die Jungs sind heute hier bei uns auf der Bühne vom Radio U1 Tirol Frühschoppen mit dabei. Ja, die ersten Tänzer haben wir auch schon auf der Bühne begrüßen dürfen. Jetzt werden die Instrumente nur getauscht. Ich habe es eh schon angekündigt. Bei euch jeder hat 2, 3 Instrumente immer mindestens mit. Und ich glaube, was euch immer ganz gut ausrechnet, ihr seid sehr spontan, habt des Öfteren Special Guests auch bei euch auf der Bühne.
1: Ja, das ist ein großer, ganz ein riesengroßer Vorteil natürlich und uns gefreut, wenn Musikanten, Kollegen, wenn wir sie irgendwo treffen auf irgendwelchen Festen, dass wir sie immer können spontan mit einbinden. 100% Live-Musik und natürlich darf man oft dann, oder darf er sich einmal die Hand genommen wegen einer Gitarre, spontan einmal ein Ständchen gesungen. Und das ist natürlich für uns auch eine Ehre, wenn man mit großen Künstlern, die schon ewig lang auf der Bühne stehen, darf auf dann ein kleines musikalisches Stelldich eingeben.
0: Ja, dir und auch unser Maxi Tiroler war schon mal bei Enk auf der Bühne.
1: Genau, mit deiner Hommage, das haben wir gar nicht gewusst, dass er nachher so ein grandioser Schlagzeuger ist. Also Max, wenn du ihn siehst, du warst immer wieder herzlichst mit eingeladen, gell? Dimpleporer ist gerade weil ein Schürzenegger-Fan, ganz ein riesengroßer.
0: Das hört er natürlich sehr, sehr gern. Grüße gehen raus an den lieben Max und ich glaube, bei uns ist die Stimmung auch gut, oder? Sehr gut. Einmal zwischendrin ein bisschen schauen, wie die Stimmung ist. Das ist immer gut. Ich würde sagen, jetzt der Nächste von Höllerwind. Und zwar spielen sie uns auf Brauchen du Idi.

ich glaube, vor Ort merkt man schon, da ist ganz viel Leidenschaft und ganz viel Spaß bei uns auf der Bühne. Das gefällt uns natürlich ganz besonders gut. Und damit, ja, schönen Frühnachmittag, schöne Mittagszeit aus Aurach bei Kitzbühel. Wir sind heute zu Gast mit unserem Frühschoppmann beim Auwürz. Für alle, die was gerade dazugeschalten haben, wir freuen uns über viele, die was vor Ort bei uns mit dabei sind und natürlich auch alle, die was uns im Radioprogramm zuhören. Und jetzt machen wir wieder einen kleinen Ausflug ins Salzburger Land. Alles, was dein Herz begehrt, spielen Sie, schreiben Sie auf der Homepage von Schlager über Fox, also kann man gerne auch wieder tanzen, bis hin zu Volksmusik, die neuesten Partyhits, und da sind wir jetzt sehr, sehr gespannt. Sie stehen seit mittlerweile 10 Jahren gemeinsam auf der Bühne und das ist schon sehr interessant, weil Sie sind nicht älter als Mitte 20. Also das werden wir dann nur genauer fragen, wie das damals zustande gekommen ist. Riesengroßer Applaus jetzt bitte für Bernie, Luki und Mani, die Salzachtalamander mit Attenzione, mit Amore.

0: Stimmungsvoll durch dieses Frühschoppen, diesen Frühschoppen mit die Salzachtalamanda. Schön, dass ihr hier seid.
1: Vielen Dank, gefreut uns narrisch, dass wir mit dabei sein dürfen. Wir dürfen euch ganz herzlich begrüßen, hier in Aurach. Und natürlich die auch, dass ich mit dir noch ein bisschen quatschen darf.
0: Dass wir jetzt ein bisschen quatschen dürfen. Und jetzt muss ich mich gleich ein bisschen mitnehmen. Ihr seid seit 10 Jahren jetzt gemeinsam auf der Bühne. Wie, also wann habt ihr es gestartet? Weil da müsst ihr ja ganz, ganz jung gewesen sein, oder?
1: Ja, wir sind 15 Jahre gewesen. 14 und 15 eigentlich. Und da haben wir ins Land, wir haben vorher schon ein bisschen gespielt.
0: Ja.
1: Wir zu zweit.
0: Und ja, aber wer hat euch da geführt? Seid ihr da geführt worden, oder wie?
1: Ja, natürlich.
0: Ja, weil einen Führerschein habt ihr noch keinen gehabt.
1: Adam
0: und mit Moped geht das schwierig. Ah, okay. Das heißt, das habt ihr schon Chauffeure gehabt damals, oder?
1: Ja, natürlich.
0: Damals nur zu zweit?
1: Wir zu zweit, ja. Und dann haben wir bei einem Zug ein Treffen, haben wir dann gespielt und dann haben wir einen Mani getroffen. Und dann haben wir gesagt, wir messen das und wir probieren der Probe. Und dann hat uns das taugt. Am nächsten Tag haben wir her und zu dritt gespielt. Weil da haben wir zufällig spielen müssen und dann haben wir her und zu dritt
0: gleich
1: gespielt.
0: Gleich schon die Spielerei nach
1: vorne. Herrlich ist gewesen.
0: Gut gegangen und es hat bis heute gehalten, Bestand gehabt. Jetzt seid ihr aber komplett, oder?
1: Jetzt ins taugt es so. Wir sind zufrieden, wie es ist. Heuer haben wir früher noch 10 Jahre Jubiläum feiern dürfen. Es war gewaltig. Und vielleicht kommen wir 15 Jahre Jubiläum oder 20. Werden wir sehen.
0: Wir werden es uns wünschen auf jeden Fall. Aber jetzt bleiben wir mal im Hier und Jetzt. Schön, dass ihr heute bei uns dabei seid beim Frühschoppen. Wir freuen uns über eure Musik und vor allem auch über den nächsten Titel. Da hören wir jetzt die Salzachtalamanda mit Auf der Alm, da gibt's keinen Sinn.

0: Salzach-Salamander bei uns in Aurach bei Kitzbühel beim Gasthof Auwürz heute mit dabei. Und ja, auf der Alm, da gibt es keine Sünds. Du kannst jetzt ein bisschen genauer mitnehmen, Bernhard. Als Bergbauer, als Waschächter, ist das also?
1: Ja, ich bin jahrelang auf der Alm gewesen und dann haben wir auf die CD ins neue Lied gegangen. Und dann haben wir immer gedacht, ah, ich schreibe einfach so mal irgendein Walzer. Und dann habe ich mir gedacht, auf der Alm, da gibt es keine Sünd, vielleicht fällt mir was ein. Und dann ist halt das Lied entstanden.
0: Mir ist da halt was eingefallen, sozusagen.
1: Ja, vorhin schlafen, gehe aber ein bisschen nachdenken. Und dann geht das.
0: Aber das mit dem genauem Sein, war das damals, wo du noch nicht Musik gespielt hast, oder geht das
1: nebenbei? Nein, schon, nebenzu ein bisschen.
0: Geht nebenzu?
1: Ja, da bin ich halt aber auch angefahren. Mit dem Rall.
0: Fleißig, es zieht sich durch, ich merke schon, das dem Rall. Ihr habt es ja schon mitgenommen, ihr habt heuer 10-jähriges Jubiläum gefeiert und dazu hat es natürlich auch eine Jubiläumsproduktion gegeben, ein Album, und ich glaube, das ist auch ja, ein bisschen ein Herzensprojekt für euch gewesen, oder?
1: Ja, wir haben so gut wie es geht alles zusammen geschrieben und die Lieder, was halt bei den Auftritten aber auch gewünscht worden sind, und wir haben das alles ein bisschen, ja, was halt auch die letzten 10 Jahre, was uns halt ausgemacht hat, das haben wir da verfasst und natürlich für jeden erhältlich und da nichts gefallen.
0: Ja, ist natürlich ein ganz, ganz persönliches Album, was man so aussehört. Aber ich liebe Enka Bodenständigkeit. Das finde ich ja super toll. Und Enka Musik lieben wir alle. Und deshalb freuen wir uns jetzt auf den nächsten Titel. Den gibt es jetzt, und zwar Wolke Nummer 7.

0: Richtiger schneidige Musiker, richtig schneidige Männer. Die Salzach-Talamander, vielen Dank für eure erste Session hier bei uns. Wir hören uns dann in der zweiten Stunde wieder bei unserem Radio U1 Tirol Frühschoppen. Und der Nächste, der jetzt bei uns auf der Bühne stehen wird, hat wohl die längste Anreise hinter sich. Er kommt aus dem Nürnberger Land, ist heute bei uns. Er ist mit 7 Jahren eigentlich das erste Mal schon auf der Bühne gestanden. Also seine musikalische Leidenschaft geht schon ganz, ganz lange zurück und sie hält ihn aber nach wie vor fest. Wir freuen uns, dass er heute bei uns ist, bei uns mit dabei ist mit seiner Musik und der ist grandios. Wir freuen uns jetzt. Begrüßt mit mir gemeinsam Benjamin Ben Ray mit Oh, du schönes Leutzenberg.
1: Grüß euch.

0: Dankeschön.
1: Ben Ray, heute bei uns in Aurach bei Kitzbühel. Ja, wir haben schon gesagt, die längste Anreise aus dem Nürnberger Land bist du heute hier.
0: Genau.
1: Über 3 Stunden Fahrzeit, aber schön, dass du da bist.
0: Das macht nichts, vor eins fahre ich auch 10 Stunden, ist mir wurscht.
1: Das freut uns natürlich ganz, ganz besonders, aber wir freuen uns sehr. Und man muss ja sagen, du hast ja auch einen kleinen Bezug zu Tirol. Beziehungsweise, glaube ich, kann man sogar ein bisschen sagen, dass deine Leidenschaft für das Instrument, das du da umhängen hast, ein bisschen aus Tirol kommt.
0: Gelernt habe ich Akkordeon wegen Freddy Pfister. Das ist mein großes Vorbild, mein absoluter Hero. Und durch den Kindergarten, durch die Live-CD der Schürzenegger bin ich dazugekommen, Akkordeon zu spielen. Und irgendwann ist die Steirische dazugekommen. Ich liebe Tirol, aber unterm Strich bin ich dann doch ein Deutscher. Es ist halt so.
1: Wir würden dich schon aufnehmen. Ja. So ist es, oder?
0: Ja. Das freut mich.
1: Na, auf jeden Fall ist sehr schön, dass du heute bei uns in Tirol zu Gast bist. Du bist mit 7 Jahren dann schon das erste Mal auf der Bühne gestanden.
0: Nimm noch nicht mit. So groß, aber ja.
1: Ja, aber trotzdem.
0: Ja, doch.
1: Wie?
0: Meine ersten Lieder. Naja, im bekannten Verwandtenkreis gespielt. Nur Schürzenegger, wer sich was anderes gewünscht hat, das gab's nicht. Also nur Schürzenegger-Lieder der alten Garde. Und es ist schön, bei euch zu sein. Ich fühle mich sehr geehrt. Leutzenberg habe ich besungen, da bin ich aufgewachsen. Aber im Gegensatz zu euren Bergen sind es Hügel.
1: Aber trotzdem schön. Trotzdem
0: wunderschön.
1: Schön.
0: Man darf trotzdem so stolz sein, wo man herkommt.
1: Absolut,
0: ja.
1: Genau so ist es. Und ja, wir freuen uns, dass du deine Musik heute mitgebracht hast. Ganz, ganz viele verschiedene Titel dürfen wir heute hören. Jetzt freuen wir uns auf Ben Ray mit Lass mich lernen, lieben und singen.
0: Schönes Stück vom Steirer Kari, schöner Text.

0: Dankeschön fürs Zuhören.
1: Wow, man merkt schon, Ben Ray beherrscht seine Instrumente wie keine andere. Ich habe mir da im Vorhinein schon ganz, ganz viele verschiedene Videos von dir angeschaut, unter anderem, wo du hinter deinem Rücken mit der Steirischen spielst. So Show-Einlagen gehören manchmal dazu, oder?
0: Es kommt spontan, ja. Wenn's mich dann juckt, dann geht es schon.
1: Aber man muss ja sagen, du stehst ja wirklich jeden Tag, kann man sagen, ja, auf der Bühne, weil, ich glaube, man darf an dieser Stelle sagen, ich glaube, du bist der einzige Musikant, den wir heute hier haben, der was wirklich hauptberuflich auf der Bühne steht. Du machst das wirklich, was du heute machst, beruflich.
0: Ich wollte das nie hauptberuflich machen, aber es ging nicht mehr anders. 40 Stunden arbeiten und am Wochenende teilweise 8-mal spielen. Das macht auch keine Frau mit und deswegen habe ich mich dann entschieden, ich wollte es nie, weil ich die Lust zur Musik nie verlieren möchte und es immer dürfen möchte und nicht müssen. Ich habe mich dann entschieden, vor 3 Jahren das hauptberuflich zu machen und es war die beste Entscheidung. Also es macht nach wie vor Spaß, wenn der erste Ton kommt und die Leute sind glücklich und machen mit. Es gibt für einen Musiker nichts Schöneres.
1: Ja, und das Problem mit Frau und Freundin hast du gelöst, indem du es einfach mitnimmst, oder?
0: Genau.
1: Sind Leute da? Vielleicht lassen Sie mal was von sich hören.
0: Meine
1: Wo
0: Christina.
1: Sind Sie denn?
0: Ja, da,
1: da,
0: ja.
1: Da.
0: Ein Schwung Deutschland haben wir mitgebracht nach Aurach.
1: Sehr, sehr schön. Ist auch schön, oder? Wenn man so schön unterstützt wird immer.
0: Ja, es geht nur gemeinsam. Ne? Also sie spielt Handball, da bin ich dabei, so gut ich kann. Und ich mache Musik, da ist sie dabei. Sie macht die Lichtanlage, verkauft meine CDs, Fanshop und fährt mich von A nach B, wenn ich mal ein Bier getrunken habe. Aber normalerweise fahre ich auch selber. Also wir unterstützen uns gegenseitig einfach, so wie es in einer guten Beziehung gehört.
1: Dann widmen wir dann die nächsten Titel einmal dem Tisch, der was da vor uns ist.
0: Ja.
1: Das ist jetzt Ben Ray mit Auf meiner Silberbach-Harmonika.
0: Viel Vergnügen.

0: Riesengroßer Applaus.
1: Dankeschön.
0: Für Ben Ray. Heute bei uns mit dabei, wir sind zu Gast bei unserem ja vorerst letzten Frühschoppen von Radio U1 Tirol in Aurach bei Kitzbühel und zwar im Gasthof Auwurz beim legendären Herbstfest. Schön, dass wir da dabei sein dürfen. Mit natürlich ganz viel Musik, also vier verschiedene Musiker, Musikgruppen haben wir heute wieder mit dabei. Und ich freue mich jetzt, neben mir wieder begrüßen zu dürfen, in Lederhose und allesamt schwarzem Hemd an, Musik aus Salzburg. Drei Brüder, die nicht nur abseits von der Bühne, sondern auch auf der Bühne ganz, ganz gut eingespielt sind. Riesengroßer Applaus bitte fürs Tauernecho, jetzt mit der legendären Tanzbodenfegerzeit.

0: Danke, vielen Dank.
1: Die Tanzbahn Fega Zeit, unsere Einladung, wieder mal zum Tanzen nach vorne zu kommen, oder?
0: Ja, wir brauchen unbedingt ein paar Tänzer. Ja. Es waren so viele tanzwillige Damen da und die Herren haben heute alle Knieweh.
1: Wobei, ein paar haben wir ja eh schon vorne begrüßen dürfen.
0: Ein paar haben
1: wir gar nicht jammern. Ja. Na, Tanzbahn Fega Zeit, eure aktuelle Single, sagen wir so.
0: Genau.
1: Ganz, ganz viel bei uns auch gewünscht und ganz viel gespielt im Programm von Radio U1 Tirol. Aber man muss ja auch sagen, ja, ihr seid immer wieder unterwegs und auch eure musikalischen Gene, die habt ihr schon weiter vererbt.
0: Die haben wir schon weiter vererbt, ja. Meine zwei Buben, die Musi-Brüder, sind ja auch heuer das erste Mal bei uns zu Gast gewesen. Sind auch unterwegs, manchmal auch mit uns. Genießen wir dann, wenn wir dann sozusagen als Quintett, also zu fünft auf der Bühne stehen dürfen.
1: Da macht immer riesen Spaß.
0: Wärst ausgeholfen, manchmal auch beruflich oder gesundheitlich, wenn es uns liegen hat. Wir sind ja nicht mehr die Jüngsten. Wenn wir sagen, Höllerwind hat gesagt, wenn sie 40 Jahre spielen, brauchen sie eine barrierefreie Bühne. Also ich sage, wir sind jetzt 35 Jahre auf dem Weg. In 5 Jahren schaffen wir es immer noch zu Fuß auf die Bühne auf. Also da müssen sie es nicht aufführen.
1: Aber ich möchte jetzt gerade mal sagen, ich komme immer darauf zurück, dass ich es alt setze. Ich habe das noch mit keinem Wort gesagt.
0: Ah ja, ja, du weißt schon, wie du das umschreiben musst. Nein, wir stehen dazu. Es hat ja einen Vorteil, wenn du nicht mehr alles nehmen musst unbedingt. Wie du sagst, so in die Jungen. Nicht?
1: Ja, so kann man es auch sehen. Aber wo es beide zum Einsatz kommen müsst, also die Jungen und die Älteren, ist jetzt dann im Dezember wieder, da steht wieder ganz, ganz was Großes auf dem Programm.
0: Ja, das ist was ganz Besonderes und was man sonst so nie machen. Wir sind heuer wieder in Bramberg bei Adventa die Berg zu Gast. Aber im jetzt September haben, das klingt jetzt so komisch, aber es wäre dann sicher da, nachher ist Weihnachten. Und da haben wir immer ein Adventkonzert im Freien, also Open Air. Wenn es kalt ist, müsst ihr ein wenig fein anlegen. Von Aurach weiß ich gar nicht weit um mich. Und das machen wir eben mit den Buben zusammen, mit den Musi-Brüdern. Und das ist ein Programm, das wir das ganze Jahr nicht spielen. Also wirklich alles weihnachtliche Lieder. Von ganz klassischen, traditionellen Liedern bis hin zu, ja, Shaken Stevens und Queen. Also alles, was da die großen Weihnachtshodern gewesen sind, das interpretieren wir dann auch auf eigene Weise, aber ein bisschen anders instrumentiert. Also mit Percussion, mit Cajon etc. Und das macht einen Riesenspaß und die Proben, die werden in ungefähr 2 Wochen losgehen. Und ab dem Zeitpunkt ist dann für uns schon Weihnachtsstimmung, wenn wir uns mindestens einmal die Woche treffen, um unser Weihnachtsprogramm zu üben, damit es dann am 6. oder 7. Dezember, wenn das heuer ist, am Sonntag, dass das dann passt.
1: Also das Musikantenherz höher schlagen lässt sozusagen.
0: Genau.
1: Ja, sehr schön. Wir freuen uns drauf, gerne schon vormerken, dann den Termin. Und wir freuen uns jetzt auch auf eure nächste Single, die was hier bei uns ihr präsentiert. Und zwar jetzt dauern Echo mit einmal Musikant, immer Musikant.

0: Dankeschön. Danke, Aurach. Danke, Radio 1, fürs Dabeisein. Das heurige Jahr geht ja zu Ende, haben wir gehört, glaube ich. Und Christine, danke, danke dem ganzen Team. Und wir hoffen, wir sehen euch wieder. Pfiat euch.
1: Star-Echo hier bei uns auf Radio U1 Tirol. Wir werden jetzt dann gleich wieder weitermachen mit dem Interview von unseren Gastgebern. Die werden jetzt dann bei uns auf der Bühne sein. Zuvor gibt es jetzt aber Musik. Patrick Steindl dürfen wir jetzt wieder bei uns auf der Bühne begrüßen, eben aus Westendorf, aus dem Unterinntal. Heute bei uns, es ist sozusagen ein Heimspiel. Wir freuen uns, dass er heute mit dabei ist und wünschen jetzt ganz viel Spaß. Patrick Steindl mit Zuhause ist da, wo dein Herz schlägt.

0: Jawohl, danke schön.
1: Ganz, ganz große Heimatliebe. Patrick Steindl bei uns auf der Radio 1 Tirol Frühschoppenbühne. Patrick, wir haben ja schon ein bisschen was gehört. Wenn du gerade nicht auf der Bühne stehst, bist du gerne in die Berge unterwegs. Aber ich glaube, man darf auch schon verkünden, dass du wieder ganz fleißig im Tonstudio bist und ja, was für Weihnachten für uns hast.
0: Ja, genau, wir sind natürlich, also ich, sehr viel auf die Berge. Und da fallen mir immer wieder neue Ideen ein und ja, dieses Jahr ist es mal Zeit für ein Weihnachtslied und da sind wir beim Tüpfeln und beim Schreiben und beim Komponieren und ja, ich habe schon das erste gehört, ich glaube, das wird Ende November werden und dann hoffentlich bin ich live bei euch zu Gast und darf es vorstellen.
1: Das hoffen wir natürlich auch. Kleiner Teaser vielleicht, was kannst du schon sagen, wird es ein bisschen, wird es trotzdem schwungvoll, wird es ganz ruhig, wird es romantisch, wie wird
0: es? Es wird, wenn man so wie ich an meine kleine Tochter denkt und du hast Weihnachten, den Christbaum, das Christkind vor den Augen und du siehst das Leuchten der Kinder oder so wie ich das Leuchten in den Augen von meiner Tochter, dann ist es, man spricht von den Weihnachtszauber erst recht an diese heilige Zeit und ich glaube, zu viel wollen wir jetzt auch nicht verraten.
1: Wollen wir nicht, aber wir sind sehr gespannt, freuen uns sehr, sehr drauf. Patrick, vielen Dank, dass du heute bei uns mit dabei warst und
0: ich sage danke, Christine, für die Einladung. Hat mich sehr gefreut, hier in Kitzbühel mit dabei zu sein bei natürlichem, herrlichem Kaiserwetter.
1: Ja, und einen Titel dürfen wir jetzt noch hören von dir. Patrick Steindl ist es mit uns. Plötzlich warst du da.

0: Dankeschön, Kitzbühel.
1: Vielen Dank, Patrick Steindl, fürs Mitdabeisein bei unserem Radio U1 Tirol Frühschoppen hier im Gasthof Auwürth. Und ich glaube, jeder in der Region bzw. auch über die Region hinaus kennt das Genuss-Catering. Die Köpfe dahinter, hinter diesem Genuss-Catering, sind zufälligerweise unsere Gastgeber, der Ralf und der Stefan. Stefan? Steht jetzt bei mir. Stefan, nimm uns mit. Das Genuss-Catering gibt es jetzt seit 2021, aber du und der Ralf, ihr kennt es auch schon ein bisschen länger.
2: Genau, der Ralf und ich, wir arbeiten schon seit jetzt 15 Jahren zusammen und haben uns dann 2021 gewagt, selbstständig zu machen. Und ja, dann haben wir gesagt, wir machen den Arbeit auf für die Produktionsküche und freuen uns natürlich, dass wir Genussmomente nach Hause bringen dürfen.
1: Ja, nach Hause und auch zu vielen Events und Veranstaltungen. Unter anderem habt ihr heute geliefert zum Fohlenhof. Da ist ja, nein, gestern, oder war das? Na, gut, dann korrigierst du mir jetzt. Aber wir schicken liebe Grüße raus.
2: Wir schicken auf alle Fälle liebe Grüße zum Fohlenhof. Wir, der Ralf und ich und unser ganzes gesamtes Team haben letztes Jahr die Haflinger Weltausstellung gekretet und kennen natürlich alle Akteure dahinter und schicken ganz liebe Grüße von Aurach nach Ebs.
1: Das machen wir natürlich. Waren letztes Jahr mit dabei, aber generell ganz, ganz viele Events. Ich glaube, Kitzbühel, kaum ein Event, was ihr noch nicht beliefert habt. Aber ich glaube, generell darf man sich bei euch melden. Beziehungsweise, wen beliefert ihr sonst mit eurem Catering? Wer darf sich denn bei euch melden, wenn er Hunger hat?
2: Bei uns darf sich jeder melden. Wir machen von ganz klein bis ganz groß. Wir fahren viel in Innsbruck, in Salzburg. Wir machen Kongresse, Privatfeiern, Geburtstage. Alles, was zum Feiern geht, sind wir dabei.
1: Jeder, was einen Hunger hat, der darf sich melden. Sehr, sehr gut. Also Genuss-Catering auch von unserem Gasthof Auwürth. Vielen Dank nochmal an dieser Stelle, Stefan, dass wir heute mit dabei sein dürfen bei eurem Herbstfest. Wir wünschen euch weiterhin alles Gute.
2: Super, danke.
1: Sehr gut. Applaus bitte für unseren Stefan. Und ich würde sagen, bei uns auf der Bühne geht's weiter mit Musik. Sie sind wieder hier bei uns aus dem Zillertal, direkt bei uns in Aurach bei Kitzbühel. Da freuen wir uns jetzt, hoffen, dass wieder ganz, ganz viele Tänzer und Tänzerinnen vorbeischauen. Haben wir schon gesehen, ihr seid sehr beliebt. Also wenn ihr es spielt, nachher wird viel, viel getanzt. Wir hoffen, es ist wieder so. Begrüßen wir gemeinsam Andal, Michel, Lucky und Lukas Höllerwins. Mit jetzt gibt's noch was Normales.

0: Hallo Vince, beste Stimmung bei unserem vorerst letzten Frühschoppen hier auf Radio U1 Tirol. Ja, Höllerwind, die vier Buschen, die vier Mann, das sind bei uns auf der Bühne. Und lieber Michael, ich habe einen Terminkalender ein bisschen durchforstet. Ich habe gesehen, nächste Woche geht es für euch nach Italien, aber nicht zum Urlaub.
1: Genau, nach Südtirol können wir mal weil wieder gegen auch. Also Südtirol ist ja tief verbunden. Sie ziehen sich ja sowieso zu uns dazu und die Männer unten, die haben einfach passend. Und da geht es zu uns zu einem Kirchtag. Genau, da schauen wir vorbei wieder mal auf eine Festaktivität im wunderschönen Südtirol.
0: Bei so viel unterwegs sein, geht sich da was aus, dass Sie im Studio noch sitzt? Oder erwartet uns irgendwas? Dürfen wir uns auf was freuen?
1: Ja, jetzt momentan, wir haben ein bisschen beim Tüfteln, also es wird sicher, wo es wieder kommen. Natürlich jetzt letztes Jahr unsere neue Produktion, aber wir werden auf den Winter hinschauen, vielleicht, dass wir vielleicht weihnachtliches auch mal was machen, weil das haben wir noch gar nicht gemacht.
0: Ja.
1: Vielleicht. Müssen wir schauen.
0: Mal schauen.
1: Aber auf nächstes Jahr hin sicher, dass wir nochmal
0: sehr gut. Sind. Also jetzt einmal künstlerische Pause, Findungsphase.
1: Genau.
0: Sehr gut. Wir freuen uns auf jeden Fall auf alles, was kommt und freuen uns jetzt auch auf den nächsten Titel. Höllerwind, jetzt mit Wo hört man heiz an Jodler?

0: Hina.
1: Bis hinan her einfach. Das Jodeln, die Zillachtola. Heller Wins bei uns auf der Bühne vom Radio U1 Tirol. Frühschoppen, vielen Dank, dass ihr mit dabei wart. Wir freuen uns, euch dann wiederzusehen in Kürze. So, bei mir die Bühne füllt sich schon wieder mit Schneidige Manda. Normalerweise sind sie zu dritt da. Sehr gut. Waren wir jetzt schon fast da gegangen. Einer braucht dabei ein bisschen länger. Aber wir freuen uns jetzt auf ein buntes Programm nochmal von unseren Salzachtaler Mandern, die was heute aus Salzburg hier bei uns sind. Und da tun wir jetzt gar nicht lang herum, sondern wünschen ganz, ganz viel Freude. Salzachtaler Mandern mit Jungbauern.

0: seid, sagt der Lavanda, mit der Jungbauern seid. Bei unserem Radio U1 Tirol Frühschoppen. Bei den Jungbauern wärst du wahrscheinlich schon sein, oder? Du als.
1: Eigentlich überhaupt nicht, aber. Unsere Bekannten sind bei den Jungbauern und die haben uns gefragt, ob wir nicht ein Lied für sie schreiben. Und dann haben wir gesagt, das ergibt sich gut, das machen wir gleich mit auf die CD. Und dann haben wir gesagt, und da machen wir noch ein Video dazu, da gibt es echt ein bäriges Video. Die Jungbauern haben das mit uns gemacht.
0: Unbedingt vorbeischauen.
1: Unbedingt zuschauen, ja, dann ins Freien und ja.
0: Ja, und wenn die jetzt gerade zünftig zusammensitzen und einen zünftigen Frühschoppen haben, dann schicken wir jetzt, glaube ich, die richtige Musik und zwar einen Schneiding Obergreiner. Den gibt's jetzt. Die Salzachtalamander verabschieden Sie mit den Salzachtalamander Obergreiner Medley.

0: Das war ein zünftiger Abschluss von unseren Salzachtalamandern. Schön, dass ihr mit dabei wart bei unserem Radio 1 Tirol Frühshop.
1: Danke für den, hat uns narrisch gefreut.
0: Gerne bis zum nächsten Mal. Wir freuen uns drauf. Ja. Und 2 Stunden, das sind immer sehr schnell vorbei von unseren Hörern, die uns im Radioprogramm zuhören. Müssen wir uns jetzt dann auch schon verabschieden. Also an dieser Stelle von mir nochmal vielen, vielen Dank für die tolle Frühshoppen-Saison 2026. Da waren viele schöne Momente wieder mit dabei. An dieser Stelle danke fürs heute mit dabei gewesen sein. Danke an unseren Gastgeber, an Gasthof Auwürz, an Ralf und Stefan und seinem ganzen Team. Vielen Dank jetzt vor allem auch noch an unsere Technik und die, die eigentlich dafür verantwortlich sind, dass wir im Radio überhaupt gehört werden. Riesengroßer Applaus bitte für Simon Enemoser und Wolfi Baller! Ja, die sitzen da hinten drin, unser Projektleiter der Wolfi und der Simon, und die schauen, dass das Ganze überhaupt übertragen wird im Radio. Ja, wir freuen uns auf die nächste Saison, sagen vielen, vielen Dank. Wir hören uns wieder auf Radio 1 Tirol, natürlich dann in meinem Fall nächsten Dienstag. Wir wünschen noch einen wunderschönen Tag, aber natürlich bei uns geht es jetzt noch weiter mit Ben Ray. Den dürfen wir jetzt wieder bei uns auf der Bühne begrüßen. Der macht als, ja, unser Künstler den großen Abschluss, den Schlussakt sozusagen. Und da freuen wir uns jetzt auf Ben Ray mit Zeit zum Aufstehen.
2: Viel Vergnügen.

0: Dankeschön.
1: So, wir haben Zeit aufgeholt. Das heißt, wir dürfen jetzt noch ein bisschen quatschen, lieber Ben. Und zwar hat mich mal interessiert, du bist jetzt schon seit seit du sieben Jahre alt bist auf der Bühne, immer als Solokünstler, weil ich habe da schon mal gelesen, dass du schon mal in einer Gruppe mit dabei warst, oder?
0: Ich war mal kurz fünf Jahre bei den Oberpfälzer Spitzbom und habe aber schon immer alleine Musik gemacht. War eine schöne Zeit und ich bin auch gerne mit anderen Musikern auf der Bühne, aber irgendwann war es dann doch Zeit für mich selber und dann waren auch die Unterschiede menschlich so weit auseinander, ohne böse zu sein, dass ich gesagt habe, so, und jetzt mache ich es einfach selber. Hab dann Termine ausgemacht mit meiner eigenen Band. Wir hatten zwei Termine zu dritt und zu viert ausgemacht und gekommen bin dann nur ich. Die anderen haben mich sitzen lassen. Und dann habe ich gesagt, für mich selber, ich mag es einfach alleine. Es ist halt dann so.
1: Ne? Und es hat sich absolut bewährt. Ich würde sagen, es hat mehrere CDs herausgebracht. Also gerne vorbeischauen bei Ben Ray. Wirklich sehr, sehr tolle Musik auch.
0: Danke.
1: Wir freuen uns, dass du heute bei uns gewesen bist. Und Ben Ray verabschiedet sich jetzt mit dem nächsten Titel. Und zwar grüßen wir doch die Romana.
0: Das ist die Frau vom Freddy.

0: Das Wunschkonzert macht am Sonntag eine Pause. Bis bald. Alles Gute, euer Charlie Girmay.
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2: Mit Alexandra Fekonja. 49 Millionen Tonnen Bauschutt fallen in Österreich jedes Jahr an. Eine neue Studie der Strabag und der TU Wien zeigt aber, dass die Baubranche deutlich nachhaltiger sein könnte. 78% des Bauschutts werden zwar wiederverwertet, aber meistens nur für minderwertige Zwecke, wie etwa als Unterlage im Straßenbau. In Zukunft muss man vor allem die Qualität beim Bauen erhöhen, um Recycling leichter zu machen, sagt der TU Wien Professor Helmut Rechberger.
3: Da ist natürlich wichtig, dass man auch Bauweisen entwickelt, die erstens mal eine sehr lange Nutzung von Bauwerken erlauben. Das heißt, man muss auch eine gewisse Flexibilität reinbringen, dass man vielleicht Bauwerke auch umnutzen kann, was vielleicht einmal ein Gewerbegebäude war, dass man das auch später für Wohnzwecke nutzen kann oder auch umgekehrt.
2: Der Bau zählt in Österreich zu den Sektoren mit dem höchsten Rohstoffverbrauch. Das Land Oberösterreich hebt ab November die Einkommensgrenze für die Fernpendlerbeihilfe an. Von 35.000 Euro auf 38.000 Euro Jahreseinkommen. Anspruchsberechtigt ist, wer regelmäßig mindestens 25 Kilometer zwischen Hauptwohnsitz und Arbeitsort zurücklegen muss. Die Beihilfe beträgt je nach Entfernung zwischen 229 und 442 Euro pro Jahr. In Indien und Nepal sind bei schweren Unwettern und Erdrutschen mindestens 70 Menschen ums Leben gekommen. Die Info der Behörden heute. Viele sind auch verletzt, zahlreiche Häuser wurden zerstört. Die Behörden warnen auch vor weiteren Sturzfluten. Erst vergangenen Monat sind bei Überschwemmungen in Nepal mehr als 1.400 Menschen ums Leben gekommen. Tausende gelten weiterhin als vermisst. In Italien sperrt eine Bar nach der anderen zu. Im Lauf der letzten 6 Jahre ist die Zahl der Bars um mehr als 14% geschrumpft, in Rom sogar um über 30%. Grund sind vor allem die Inflation, höhere Kosten und dass sich die Menschen dadurch eben auch weniger leisten können. Der lokalen Wirtschaft sind dadurch mehr als 7 Milliarden Euro verloren gegangen.
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2: Das Wunschkonzert macht am Sonntag eine Pause. Bis bald. Alles Gute. Euer Charlie Girmer.
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1: Mit Alexandra Fekonja. Ab heute gibt's beim Einkaufen neue Labels, also Hinweise, sowohl online oder im Geschäft, die zeigen, welche Rechte man hat, wenn es bei den Produkten Probleme gibt, etwa wenn die Waschmaschine oder das Smartphone schnell kaputt werden. Christina Adler hat die Details.
2: Verkäufer in der ganzen EU müssen ab sofort die zwei neuen Labels verwenden. Einerseits zeigt das Gewährleistungslabel an der Kasse, dass Verbraucher mindestens 2 Jahre lang das gesetzliche Recht haben, etwa auf kostenlose Reparatur oder Ersatz, wenn ein Produkt kaputt geht. Gibt der Hersteller zusätzlich eine freiwillige Garantie, muss er das mit einem sogenannten Garan-Label kennzeichnen. So sieht man auf einen Blick, wie lange ein Produkt einwandfrei funktioniert. Soll.
1: Außerdem kommt ab dem 1. Oktober eine neue Pflicht für Online-Shops in Österreich. Sie müssen dann einen eigenen Widerrufsbutton einbauen, mit dem man Verträge direkt online mit einem Klick kündigen kann. Junge Ärztinnen und Ärzte in Österreich müssen nach dem Studium oft 1 bis 2 Jahre auf ihre verpflichtende Basisausbildung warten. Eine neue Initiative fordert deshalb, diese Ausbildung freiwillig zu machen. Auch die MedUni Wien unterstützt das, denn sie befürchtet, dass angehende Ärzte wegen der langen Wartezeiten ins Ausland abwandern, wo es diese Basisausbildung in dieser Form nicht gibt. In Madrid sind gestern Zehntausende Menschen gegen die Zwangsräumung einer 87-Jährigen und die wachsende Wohnungsnot in Spanien auf die Straße gegangen. Die Rentnerin ist nach 70 Jahren aus ihrer Wohnung vertrieben worden. Die Demonstranten fordern unter anderem besseren Schutz vor solchen Zwangsräumungen und eine Reform des Mietrechts. Nach einem neuen Zwischenfall hat ChatGPT-Entwickler OpenAI das Training seiner leistungsstärksten KI-Modelle nun gestoppt. Zuletzt hat ein KI-Modell eine Lücke in den Netzwerkeinstellungen gefunden und darüber Kontakt zu einem Chatbot im offenen Internet aufgenommen, obwohl es eigentlich keinen Internetzugang haben sollte. Das Training soll erst dann wieder starten, wenn die Lücke geschlossen ist.
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1: Mit Alexandra Fekonja. Die Klimaerwärmung macht vor allem auch den Bergen zu schaffen. Die Alpen erwärmen sich schneller als viele andere Gegenden. So taut zum Beispiel der Permafrost auf, also Boden, der eigentlich immer gefroren sein sollte. Der heurige Sommer war besonders fordernd, auch wenn es um die Alpinunfälle geht, sagt der Präsident vom Verband Alpiner Vereine Österreichs, Gerald Dunkel-Schwarzenberger.
2: Schneebrücken werden brüchiger und wir sind sehr früh in der Saison schon auf Blankeis unterwegs, wodurch dann die Spaltenstürze und auch Abstürze, Ausrutschung natürlich dramatisch zugenommen heuer. Und wir haben heuer dreimal so viele Spaltenstürze gesehen wie im langjährigen Durchschnitt zum Beispiel. Also in diesem Segment werden sie auf jeden Fall gefährlicher.
1: Auch die Wege und Hütten leiden unter den Wetterbedingungen und müssen deutlich häufiger saniert werden. Eine Mehrheit der Schweizerinnen und Schweizer hat Nein zum Vorstoß gesagt, eine striktere Neutralität in der Verfassung zu verankern. Hochrechnungen zufolge haben über 70% da heute in einer Volksabstimmung Nein gesagt. Die Initiatoren wollten da unter anderem, dass die Schweiz nicht mehr mit dem Verteidigungsbündnis der NATO kooperieren darf. Ab heute gibt es beim Einkaufen EU-weit neue Labels, also Hinweise, die zeigen, welche Rechte man hat, wenn zum Beispiel die Waschmaschine oder das Smartphone zu schnell kaputt gehen. Das Gewährleistungslabel weist auf mindestens 2 Jahre Recht auf Reparatur oder Ersatz hin. Eine freiwillige längere Herstellergarantie zeigt künftig das Garan-Label. Am dritten Tag seiner Frankreich-Reise hat Papst Leo XIV. Heute im Pilgerort Lourdes eine Messe vor 150.000 Menschen abgehalten und dort auch von Fehlern in der katholischen Kirche gesprochen. Nur wenn man sie sich eingestehe, könne man daran wachsen, so der Pontifex. Schon gestern waren in Paris bei einer Messe mit dem Papst rund 800.000 Menschen mit dabei.
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1: Mit Alexandra Fekonja. Gleich ist Ankick im Ernst-Happel-Stadion in Wien zum zweiten Nations League-Spiel des ÖFB-Teams. Nach dem Sieg gegen Israel will das Nationalteam da heute gegen den Kosovo nachlegen. Einfach wird's aber sicher nicht, sagt Teamchef Ralf Rangnick.
2: Ich gehe davon aus, dass das Spiel nochmal schwieriger wird als das gegen Israel. Und von daher stellen wir uns schon auf einen Gegner ein, der uns viel abverlangen wird, sehr taktisch, sehr diszipliniert.
1: Auf der Trainerbank des Kosovo sitzt übrigens ein alter Bekannter für Österreich, nämlich Franco Foda. Er war der Vorgänger von Rangnick im Nationalteam. Ab heute gelten neue EU-Regeln gegen Greenwashing in Österreich, also für Firmen, die sich als umweltfreundlicher verkaufen, als sie eigentlich sind. Kritik kommt da aber von Greenpeace, denn Produkte, die schon vor dem heutigen Stichtag hergestellt wurden, dürfen noch 3 weitere Jahre lang als umweltfreundlich verkauft werden. Deshalb hat Greenpeace Beschwerde bei der EU-Kommission gegen Österreich eingereicht. Mitte Oktober wird in Österreichs Justiz nur das Nötigste erledigt, denn die Staatsanwälte protestieren, weil es nicht genug Personal gibt. Das System funktioniere nur, weil Kolleginnen und Kollegen in ihrer Freizeit arbeiten. Kaum jemand komme unter 50 bis 60 Stunden pro Woche aus, so die Kritik. Im staatsanwaltschaftlichen Dienst fehlen laut der Vereinigung der Staatsanwälte rund 70 Planstellen. Der Ätna auf Sizilien spuckt weiter Asche, deswegen sind am Flughafen Catania wieder alle Starts und Landungen für den heutigen Tag abgesagt worden. Der Ätna ist der aktivste Vulkan Europas und stößt immer wieder Asche aus.
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4: Ja, grüß euch und hallo, liebe Hörer von Radio U1 Tirol. Es ist Sonntagabend, kurz nach 18 Uhr und natürlich heißt es auch heute wieder ein Feuerwerk der Musik, Schmankerl und Raritäten aus vergangenen Zeiten. Im Studio und am Mikrofon von Radio U1 Tirol, euer Florian Klingenschmid. Ja, wir sind am Ende des Monats September umgekommen. Wir schreiben den 27. und es ist die inzwischen 205. Sendung. Und wenn ihr jetzt denkt, ich tat mir aber mal gern so einen richtig lässig alten Titel wünschen, der mindestens 20 Jahre alt sein muss, dann könnt ihr das machen. Schreibt mir eine kurze Mail an florian.feuerwerk@gmx.at oder hinterlasst ein kurzes Kommentar auf der Facebook-Seite für ins Grubertaler. Und jetzt starten wir musikalisch hinein in die heutige Sendung mit Musik aus Osttirol vom Goldritt Quintett beim Gschlösswirt.

Wir bleiben musikalisch gleich südlich und begeben uns von Obergrein direkt nach Kärnten. Da warten nämlich die Original-Fidel Mölterl auf uns, wenn zwei Freunde sich wiedersehen.

einfach unvergessen. Die Musik von den originalfidelen Mölltalern. Ja, Musik aus Bayern, die habe ich jetzt für ihn vorbereitet. Vom Feierabend-Quintett. Die Geischachenpolka.

Von Luis Plattner und seinem Tiroler Echo hören wir jetzt ein Liedl, wo ich gemeint habe davor, ja, spinne ich jetzt? Singen die über mich? Nein. Es heißt zwar, ich möchte ein Floh sein, aber da geht es um den Lästing, der, wo es ein Thema in den Unterleibel drin ist. Viel Spaß!

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dieser kurzen Werbepause natürlich wieder am Mikrofon und im Studio von Radio U1 Tirol. Euer Florian Klingenschmidt mit meiner Sendung Ein Feuerwerk der Musik, Schmankerln und Raritäten aus vergangenen Zeiten. Ja, wie eingangs erwähnt, die inzwischen 205. Sendung. Echt ein Wahnsinn. Und jetzt habe ich einen Doppelpack an Musik für euch vorbereitet. Für die fünf Steirer bei uns daheim. Und danach Musik aus dem Tiroler Unterland, von den Hinterlechner. Das sind wir.

Die 80er Jahre waren Sie neben die Mölltaler und den Lavantalern sicher einer der erfolgreichsten Interpreten im Kärntner Land. Die Rede ist von den Jacklinger Buben. Und jetzt heißt es ganz einfach, schnappt euch euren Partner, eure Partnerin und dann wird Bordestanzt.

Jetzt ist es aber schon an der Zeit, einmal für den ersten Wunsch. Und den darf ich für dich, liebe Marlies, aus Damsweg erfüllen. Du hast mir angeschrieben, würdest du gern den Andreas Martin wünschen mit das Mädchen auf der Harley. Mache ich natürlich sehr, sehr gerne. Und gleich danach, da gibt's noch wunderbare Musik von den Bee Gees.

0: absolut genialer Musik der Bee Gees darf ich zum nächsten Wunsch kommen. Für einen Ossi aus Vöcklabruck, da gibt es jetzt einen absolut lässigen Titel aus dem Jahre 1970. Vom Polka-König persönlich, Slavko Avsenik und seinen Obergrennern, die Wecker-Polka.
1: Ja, ja.

Liebe Annegret aus Füssen, ich hoffe, du hast ein Radio richtig laut auftrennt. Denn jetzt gibt's speziell für dich, deine Lieblinge, das Alpentrier Tirol, mit Tränen sind wie Perlen.

von Tirol jetzt musikalisch zu einem Doppelpack in die grüne Mark, in die Steiermark. Den Beginn, den machen die Edelseer. Und gleich drauf, da hören wir nur die Mooskirchner mit der Drei-Zinnen-Polka.

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1: Ja, liebe Hörer, und es geht mir heute halt schon wieder so, wie bei allen Sendungen. Die Zeit, sie läuft mir viel schnell davon. Und deshalb schnell nochmal zurück zur Musik von den Alpenobergrenern. Auf der Reise!

bevor wir jetzt wirklich absolut in die Zielgerade der heutigen Sendung einbiegen, habe ich nochmal wunderschöne Musik aus dem Zillertal vorbereitet. Von den Legenden schlechthin, den Zillertaler Schürzenjägern, ein Edelweiß als Talisman.

Und das war's auch schon wieder. Eine Stunde voller Musik. Ja, liebe Hörer, liebe Hörerinnen von Radio U1 Tirol. Ich hoffe, ihr habt euch wieder ein bisschen Freude machen können mit dem ein oder anderen Gusto-Stück, mit der ein oder anderen Rarität bei der heutigen Sendung. Ein Feuerwerk der Musikschmankerln und Raritäten aus vergangenen Zeiten. Und möchte mich natürlich auf diesem Wege bei allen wieder auf das Herzlichste bedanken fürs Zuhören. Vergelt's Gott tausendmal. Und vergesst es mir nicht, zu hören ist die Sendung jeden Sonntag von 18 bis 19 Uhr und die Wiederholung dann jeden Mittwoch von 20 bis 21 Uhr. Zum Abschluss, da gibt's jetzt nochmal Musik für alle Freunde der Blasmusik. Von der Blaskapelle Makosch, Musik der Heimat. Und das Wichtigste natürlich immer zum Schluss. Bleibt's mir bitte alle gesund, das wünscht euer Florian Klingenschmidt.

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2: Mit Alexandra Fekonja. Gletscherschwund, bröckelnde Wege und Wasserknappheit bei Schutzhütten, all das sind Folgen des Klimawandels. Die Klimaerwärmung beeinflusst aber nicht nur die Infrastruktur, sondern auch den Bergsport. Heuer hat es fast dreimal so viele Unfälle gegeben wie im Schnitt der letzten 10 Jahre, bei denen Menschen in Gletscherspalten gestürzt sind, sagt der Präsident vom Verband Alpiner Vereine Österreichs, Gerald Dunkel-Schwarzenberger.
3: Wenn der Permafrost aufgeht, wenn es hier zu Steinschlägen kommt, die Geschwindigkeit der Veränderung, die fordert uns über alle Maßen und wird auch zusätzlich zur Ehrenamtlichkeit an manchen Stellen an Unterstützung von Professionisten erfordern, die dann quasi die ganz komplexen, technisch auch schwierigen Aufgaben auch übernehmen müssen. Und letztendlich geht es auch darum, wie können wir das ganze System dann finanzieren.
2: Die Vereine fordern deshalb eine langfristige Finanzierung von Hütten und Wegen in Höhe von 95 Millionen Euro über 5 Jahre. Junge Ärztinnen und Ärzte in Österreich müssen nach dem Studium oft 1 bis 2 Jahre auf ihre verpflichtende Basisausbildung warten. Eine neue Initiative fordert deshalb, diese Ausbildung freiwillig zu machen. Auch die MedUni Wien unterstützt das, denn sie befürchtet, dass angehende Ärzte wegen der langen Wartezeiten ins Ausland abwandern, wo es diese Basisausbildung in dieser Form nicht gibt. Die EU stellt mehr als 700 Millionen Euro für Krisenhilfe weltweit bereit. Das Geld soll unter anderem Menschen helfen, die von den Kriegen im Nahen Osten und in der Ukraine betroffen sind. Ein Großteil, nämlich 380 Millionen Euro, fließt aber in die Hilfe für Migrantinnen und Migranten in afrikanischen Ländern südlich der Sahara. Komplett eskaliert ist in der vergangenen Nacht eine Heimfahrt mit dem Taxi vom Münchner Oktoberfest. Ein 29 Jahre alter Betrunkener hat sich im Taxi übergeben und wollte die Reinigungskosten nicht zahlen. Im Streit mit dem Fahrer hat er diesen dann mit einer Axt aus einem Vorgarten bedroht und mit einem Holzscheit beworfen. Gegen den Mann wird jetzt ermittelt.
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1: Mit Alexandra Fekonja. Morgen gibt es im Nationalrat eine Sondersitzung zur Spritpreisbremse. Die Grünen fordern da zusätzlich eine Öffi-Preisbremse, damit die Preise fürs Klimaticket und regionale Zeitkarten nicht teurer werden. Schlagen sie vor, dass Bund und Länder die Ticketpreise deckeln sollen. Öffis sind wichtig, für viele aber trotzdem noch immer nicht die Lösung, heißt es dazu von Sebastian Obrecht vom ARBÖ.
2: Allerdings haltet sich das Leben halt nicht immer an den Fahrplan oder bietet das Leben nicht immer Möglichkeiten, dass man die Wege mit dem Fahrrad oder mit anderen oder zu Fuß zurücklegt. Das Auto ist für viele Verkehrsteilnehmer einfach die Mobilitätsform Nummer eins, weil eben oftmals die Alternativen in Form von gut ausgebauten öffentlichen Verkehrsmitteln oder einem gut ausgebauten Radwegenetz fehlt.
1: Deswegen verlangen die Grünen unter anderem auch, dass die Mineralölkonzerne stärker in die Pflicht genommen werden, indem ihre Gewinnmargen enger begrenzt werden. Das Land Oberösterreich hebt ab November die Einkommensgrenze für die Fernpendlerbeihilfe an. Von 35.000 Euro auf 38.000 Euro Jahreseinkommen. Anspruchsberechtigt ist, wer regelmäßig mindestens 25 Kilometer zwischen Hauptwohnsitz und Arbeitsort zurücklegen muss. Die Beihilfe beträgt je nach Entfernung zwischen 229 und 442 Euro pro Jahr. Über 250 Migranten haben griechische Behörden am Wochenende innerhalb weniger Stunden im Süden Kretas aus Seenot gerettet. Alleine gestern in der Früh wurden 153 Menschen aufgegriffen. Die aktuellen Vorfälle reihen sich in eine Serie ähnlicher Ereignisse ein, die die Seerettung südlich von Kreta zuletzt beschäftigt haben. Nach einem neuen Zwischenfall hat ChatGPT-Entwickler OpenAI das Training seiner leistungsstärksten KI-Modelle nun gestoppt. Zuletzt hat ein KI-Modell eine Lücke in den Netzwerkeinstellungen gefunden und darüber Kontakt zu einem Chatbot im offenen Internet aufgenommen, obwohl es eigentlich keinen Internetzugang haben sollte. Das Training soll erst dann wieder starten, wenn die Lücke geschlossen ist.
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